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0: Es ist endlich Freitag. Und doppelte Freude, denn euer Platz ist noch frei beim Hamburg-Battle. Und zu gewinnen gibt es auch noch was Feines. 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
1: Genau, einfach jetzt schon mal eine WhatsApp schicken. Das strengt auch nicht so an, wie anzurufen. 040 48 001 97 1. Euer Platz ist auf jeden Fall noch frei. Und dann geht es ja auch gleich schon los nach Nico Santos mit Optimist. Michael Schulte hört ja auch mit 5 a.m. Und das hier ist Juste. Turn the lights off bei Energy.
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0: Und da spielt heute die liebe Steffi mit aus Heist. Guten Morgen.
1: Guten Morgen.
0: Gegen wen möchtest du antreten? Gegen mich, Richie, oder gegen Julia?
1: Gegen Julia.
2: Gerne.
0: Dann stelle ich euch abwechselnd eine Minute lang Fragen. Wenn ihr richtig antwortet, ist automatisch die andere dran. Und bei wem nach 60 Sekunden der Counter im Hintergrund klingelt, diejenige hat leider verloren. Steffi, wer soll anfangen? Du oder Julia?
1: Julia.
2: Okay.
0: Okay, Julia. Dann legen wir los. Die deutsche Schauspielerin Nora Tschirner, die hat heute Geburtstag. In welcher bekannten deutschen Fernsehserie spielt sie eine Kommissarin?
2: Tatort.
0: Richtig, natürlich. Entschuldigung, falschen Knopf gedrückt. Du bist jetzt dran, Steffi. Auch Adriana Lima, die hat heute Geburtstag. Was macht sie beruflich?
1: Sängerin ist sie.
0: Nee, tatsächlich ist sie Model. Du nochmal.
1: Ah ja, Lima.
0: Ja, ja, außerdem ist heute internationaler Falafeltag. Woraus bestehen denn die frittierten Bällchen?
1: Kichererbsen.
0: Das ist richtig, Bohnen oder Kichererbsen. Julia, du bist dran. Wo wir dabei schon sind, zu welchem Lebensmittel, zu welcher Kategorie gehören denn Bohnen, Kichererbsen und Linsen?
2: Hülsenfrüchte.
0: Das ist richtig. Steffi, in den USA feiert man heute den Tag der Rose. Wie heißt denn das bekannte Märchen, in dem die Prinzessin in einen 100-jährigen Schlaf fällt?
1: Dornröschen.
0: Jawohl. Julia, die WM ist gestern losgegangen. Wann spielt denn Deutschland das erste Mal?
2: Sonntag.
0: Jawohl. Steffi, wichtig beim Fußball ja auch die Schiedsrichter. Was tragen die für gewöhnlich um den Hals?
1: Eine Pfeife.
0: Oh. Trillerpfeife, sehr schön. Herzlichen Glückwunsch.
1: Danke.
0: Damit hast du gewonnen. Zwei Tageskarten für den Tierpark Gettorf gibt's für dich.
1: Ah, super, danke schön.
2: Ja, ganz viel Spaß dort mit den Karten. Hast du dir auf jeden Fall verdient und dir ein wunderschönes Wochenende schon mal, ne?
1: Euch auch, danke schön.
2: Und ihr könnt am Montag natürlich wieder mitzocken beim Hamburg Battle. Jetzt aber schon mal eine WhatsApp schicken und dann mit dabei sein. 040 48 001 97 1.

0: Immer die besten neuen Hits, die gibt's hier bei uns bei Energy. Am Freitagmorgen gleich zum Beispiel noch Tiffany Ares für euch mit Breathe. Und meine traditionelle Frage an so einem Freitagmorgen, Richie, was machst du am Wochenende?
1: Oh, gut, dass du fragst. Hättest du diese Woche aufgepasst, dann wüsstest du es wahrscheinlich auch schon.
0: Die Taufe von deiner Nichte.
1: Genau.
0: Ja, sorry.
1: Meine Nichte Ria, liebe Grüße, die wird getauft. Und das Ganze ist nicht in Paderborn, in meiner Heimat, sondern in Bielefeld. Meine Schwester ist mittlerweile nach Bielefeld gezogen. Gut, das ist jetzt auch nur 40 Minuten auseinander. Das heißt, ich fahre trotzdem quasi in die Heimat.
0: Ach, aber Bielefeld ist trotzdem schon dichter dran an Hamburg. Sorry, einfach für diesen Exkurs.
1: Ja, genau. Da fährt man 40 Minuten und ist von Bielefeld in Paderborn.
0: Ach, chillig. Okay,
1: ja, genau.

0: Und da sind wir dann am Start. Sonntag ist die Taufe, 10.30 Uhr für alle, die auch kommen wollen. Nein, aber das Problem ist halt, dass abends 19 Uhr ja Deutschland
1: spielt. Das wollte ich gerade sagen. Guckst du es dann im Auto? Muss dann deine Frau fahren oder wie macht ihr das dann?
0: Einfach so rechtzeitig los, dann egal, ob es
1: da die Taufe vorbei ist. Wie, dann um 14 Uhr noch mitten im Mittagessen oder was?
0: Ja, sagen wir da so, wir müssen los, wir wollen ja auch passend zum Anschluss zurück sein.
1: Nein, das könnt ihr nicht machen. Ja. Aber jetzt, weil ich, wie lange braucht man von Bielefeld hier nach Hamburg? Also, damit du das schon mal einplanen kannst?
0: Das sind ungefähr 3,5 Stunden.
1: Ach so. Ja. Du willst ja auch nicht um Punkt 19 Uhr auf dem Sofa ankommen, sondern vielleicht nochmal Vorbericht gucken oder irgendwas,
0: ja,
1: ne?
0: Ja, also es ist schon, denke ich mal, dass ich da nach dem Mittagessen aufbrechen muss.
1: Du bist ja trotzdem, bist du kein Pate.
0: Genau. Freut sich auch meine Familie. Was machst du am Wochenende?
1: Ach nee, nichts Besonderes. Mein Mann wird wahrscheinlich die ganze Zeit weg sein. Vorbericht läuft bestimmt schon bei uns ab Freitag 17 Uhr.
0: Na bitte. Wann spielt Spanien eigentlich das erste Mal?
1: Montag.
0: Ah, okay.
1: Ja.
0: Da hören wir uns wieder.
1: Da hören wir uns wieder.

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4: Und gleich wird's wieder kniffelig und knobelig, denn Julia und ich haben beide eine Behauptung. Nur ob die stimmt oder wirklich nur ausgedacht ist, das wissen
5: ist hier die Frage, ne?
4: Nur wir tatsächlich. Und ihr müsst raten, stimmt es oder ist es ausgedacht? Ich rate gleich bei Julia, du rätst bei mir.
5: Genau. Und ich muss mir tatsächlich gerade noch mal was raussuchen. Ich bin gerade auch ein bisschen im Stress. Aber okay. Ihr könnt entspannt ja gleich mitraten. In 7 Minuten geht's auch schon los. Ich habe dann hier noch 2 Songs Zeit, um mir was auszudenken oder was rauszufinden. Nach Raymond, Where's My Husband? Und das hier ist Sombre mit Homebreaker.

0: jetzt wird's wieder spannend, denn Julia und ich stellen uns wieder gegenseitig Behauptungen auf und ja, wir müssen alle raten, stimmen die oder sind die vielleicht auch nur ausgedacht? Das ist Fakt oder Fake?
1: Ich gehe mal mit der Behauptung ins Rennen und sage, in Deutschland werden die größten Fernseher in NRW gekauft. Ist das Fakt oder Fake? Also die Leute, die sich dann diese Hollow-Bildschirme ins Wohnzimmer stellen.
0: Also ich bin ja in NRW groß geworden und ich weiß
1: Paderborn
0: auch...
1: Paderborn gehört noch zu NRW.
0: Paderborn ist NRW. Und ich glaube auch gerade so, da ist auch wirklich viel Fußball, ne, jetzt so im Ruhrpott und so. Und ich könnte mir schon vorstellen, dass die da auch das gerne alles auf einem riesen Bildschirm gucken. Ja, ich könnte mir das schon vorstellen, dass das in Deutschland ist.
1: Dann werde ich es mal auflösen. Stellen sich tatsächlich die NRWer, die größten Fernseher in ihre Wohnzimmer hier bei uns in Deutschland. Das ist ein Fakt. Ja, fand ich ganz witzig. Das zeigt jetzt die Auswertung von Mediamarkt Saturn. Es ist alles in NRW und wir in Norddeutschland, die klassischen Understatement-Leute, sind relativ weit hinten gelandet mit unseren kleinen
0: Mini-Fernseher. Wir gucken auf so ein Handy-Display wahrscheinlich. Ich habe auch noch eine Behauptung. Von wegen harte und böse Piraten. Piraten, und das kam jetzt tatsächlich raus, trugen früher Nagellack. Ist das Fakt oder Fake?
1: Naja, also ich liebe ja Captain Jack Sparrow von Pirates of the Caribbean. Und hatte der nicht auch schwarzen Nagellack drauf? Ich versuche mich gerade so ein bisschen zu erinnern, aber ich meine, der hatte so schwarze Nägel immer. Ich weiß es nicht, weil die vielleicht blau waren, weil er irgendwo gegengelaufen ist oder so. Aber ich glaube, der hatte auf jeden Fall Farbe auf den Nägeln. Und ich kann mir vorstellen, dass es wie bei ich weiß nicht, ob man es heutzutage noch sagen darf, aber den Indianern, die haben sich ja auch so Sachen ins Gesicht geschmiert und vielleicht ist es bei den Piraten auch so gewesen.
0: Bei dem indigenen Volk aus Amerika.
1: Ja, genau so. Danke.
0: War das wirklich so, dass Piraten früher Nagellack getragen haben? Das ist ein
1: Fake.
0: Nein, das habe ich mir ausgedacht.
1: Ach so,
0: ja, aber Captain Jack Sparrow, da habe ich auch sowas im Kopf.
1: Oder hat er nicht irgendwie so schwarze Nägel gehabt?
0: Vielleicht hatte der auch einfach nur viel Dreck unter den Nägeln.
1: Ja, das kann auch sein. Vielleicht waren die einfach schon so verdreckt. Aber er sieht trotzdem sexy aus im Film.
0: Na gut, auch mit dreckigen Nägeln.
1: Würde ich auch nicht von
0: der Bettkante auch so dreckige Nägel, weil ich immer so Gartenarbeit mache.
1: Oh, okay.
0: Aber
1: also es ist kein Nagellack.
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1: Das wollte ich doch nur hören. Hier haben wir nämlich neue Musik und zwar von DJ Goya. Der kommt aus Rumänien, ist ein DJ, der ganz viele Jahre, über 20 Jahre im Hintergrund gearbeitet und mittlerweile macht er auch im Vordergrund eine richtig gute Mucke. Er hat jetzt eine Nummer rausgehauen, mit der, würde ich sagen, seinen internationalen Durchbruch feiert. Michiko heißt die, die geht in den sozialen Medien schon richtig ab und jetzt eben auch bei uns im Radio. Wir hören rein. Das ist eine Nummer, die Bock auf den Sommer macht, die Bock auf Tanzen macht. Auf TikTok gibt es dazu auch schon ganz, ganz viele Tanzvideos, die hochgeladen wurden. Und Michiko, Julia, das bedeutet auf Deutsch?
2: So my boy.
1: My boy. Okay, du bist ja heute sowieso international unterwegs.

hier ist Michael Schulte und das ist meine ganz neue Single.

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4: Es ist 6 Uhr.
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6: Wir starten heute mit 11 Grad in den Tag. Später bekommen wir dann noch 17 Grad und heute ist es die meiste Zeit wirklich komplett bewölkt und grau. Und zum Nachmittag gibt es auch wieder ein paar Schauer. Am Wochenende sieht es leider auch nicht unbedingt besser aus. Am Samstag kann es auch vormittags immer mal wieder regnen, das bei 16 Grad. Und am Sonntag kommt zwar nochmal die Sonne raus, das aber auch nur bei 17 Grad.
4: Dann schauen wir hier heute Morgen natürlich nochmal auf die Straßen und gucken, was hier gerade so abgeht. Da ist momentan nichts gemeldet. Freie Fahrt für euch. Wenn ihr irgendwas sehen solltet, sagt gerne Bescheid. Ihr könnt eine WhatsApp schicken oder durchrufen. Das geht unter der 040 48 001 97 1. Alles Weitere gibt's heute Morgen von Jakob. Die Fußball-WM ist ja gestartet. Reden wir gleich natürlich drüber. Erstmal geht's um das Thema Social-Media-Verbot.
7: Da hat jetzt nämlich mal der Ethikrat gesagt, wie man das so finden würde. Und zwar eher nicht so gut. Es wird gesagt, ja, Kinder und Jugendliche müssen online besser geschützt werden. Aber Helmut Trister vom Ethikrat meint eben auch, online ist eben nicht nur für ältere Menschen da, sondern auch für Jüngere.
8: Insbesondere soziale Medien und Messenger-Dienste werden zum Beispiel dazu genutzt, Freundschaften auch über die Grenzen hinweg zu pflegen und dadurch Unterstützung und Zugehörigkeit zu erleben. Und zudem bieten sie Raum für eine öffentlich wirksame Meinungsäußerung sowie für kreative Selbstentfaltung.
7: Ja, unsere Bundesregierung will sich ja jetzt im Sommer entscheiden, wie man vor allem den Bereich Social Media einschränken könnte. In anderen Ländern ist sowas ja inzwischen für viele Jugendliche schon verboten. Da können sich viele Leute ab morgen in Berlin das Schloss Bellevue mal von drinnen anschauen, also da, wo sonst unser Bundespräsident Steinmeier drin wohnt. Denn die nächsten zwei Wochen gibt es ja da eine Pop-Up-Kunstgalerie. Die Tickets dafür sind kostenlos gewesen. Leider ist schon lange alles weg. Und jetzt ist Fußball-WM. Beim Eröffnungsspiel hat Mexiko 2-0 gegen Südafrika gewonnen und es hat direkt mal 3 rote Karten gegeben. Richtig wild. Wir spielen ja dann übermorgen gegen Curaçao. Und Stefanie Heckel vom Hotel- und Gaststättenverband hat mir mal gesagt, was da jetzt noch ganz wichtig ist für die Gastro.
9: Dass das Wetter am Abend mitspielt und natürlich, wie weit die deutsche Mannschaft kommt. Je länger Deutschland im Turnier bleibt, desto stärker kann der wirtschaftliche Effekt werden. Wenn unsere Nationalelf erfolgreich spielt, hat das Strahlkraft über das Turnier hinaus.
7: Ja, bis jetzt ist die Stimmung ja noch nicht so krass gewesen, auch noch nicht viele kleine Fähnchen und Fanartikel unterwegs. Mal sehen, wie das dann nach unserem ersten Spiel am Sonntag sein wird.
4: Danke dir.
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5: Und hier sind Julia und Richie.
11: Guten Morgen.
12: Moin.
4: Ja, Freitag ist. Vielleicht habt ihr heute auch Homeoffice. Dann könnt ihr euch auf jeden Fall jetzt nochmal schön umdrehen und euch nochmal schön bequem im Bett machen. Oder ihr sitzt auch schon im Auto auf dem Weg zur Arbeit. Dann rocken wir diesen letzten Arbeitstag gemeinsam. Felix, sehen gleich noch mit Pride.
6: Und das hier ist Dermot Kennedy für euch. Und Funeral, immer die Besten.

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3: Ja, Sarah Larsson ist ja mal wieder in aller Munde, gerade weil ihr offizielles Musikvideo von Midnight Sun mega auf YouTube abgeht. Das ist übrigens der hier.

0: Nummer auf jeden Fall.
1: Was schätzt du, wie viele Aufrufe hat das Video?
0: Ja, das ist, keine Ahnung.
1: Ja, ist immer schwierig zu schätzen, aber...
0: So, 10 Millionen.
1: Nee, einfach mal 41 Millionen Aufrufe.
0: Also,
1: das ist wirklich richtig, richtig, richtig viel für ein YouTube-Video, kann ich dir schon mal sagen. Falls ihr übrigens einen Trend machen wollt, benutzt diesen Sound. Damit geht ihr auf jeden Fall momentan viral bei Instagram, gerade bei heißen Temperaturen. Die haben wir gerade hier nicht, aber vielleicht im Urlaub. Die meisten davon übrigens in diesem Jahr jetzt geholt, die Aufrufe. Obwohl das Video ja schon letztes Jahr rausgekommen ist. Das ist ja das Krasse. Und sie ist ja auch noch auf Tour. Dadurch ist ja auch noch ein weiterer Trend dazugekommen, und zwar mit diesem Banger hier.
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0: ah, ja klar.
1: Ja, richtig toll, ne?
0: Ja, und diese ganzen Hits werdet ihr wahrscheinlich auch live erleben, denn wir schicken euch zum Sigget Festival zum Beispiel. Und da ist sie mit am Start, Sarah Larsson, auf großer Bühne. Aber nicht nur das, ihr seht zum Beispiel auch noch Louis Capaldi, Natasha Bedingfield oder auch Florence and the Machine. 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Dazu gibt's Go mit Khalid und Griffin. Save my life.

0: Guten Morgen, Energies an. Wir starten gemeinsam in den Friday. Jetzt bei 11 Grad. Heute bleibt es leider die meiste Zeit eher grau. Später auch gegen Nachmittag wieder regnerisch und das bei 17 Grad.
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0: Immer die besten neuen Hits bei Energy. Gleich noch Miley Cyrus.
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0: Das versucht heute Morgen nochmal Sabrina aus Wedel. Moin.
2: Guten Morgen.
3: Ich drücke jetzt hier auf den Buchstabengenerator. Der spielt den Buchstaben aus und mit dem geht's rein in die Stadtland Energy Kategorien, okay?
2: Perfekt.
1: P.
4: P wie das Planetarium. Und du bräuchtest heute, um Wochensiegerin zu werden, 9 Begriffe, okay?
2: Oh, wow.
3: Dann geben wir uns einfach mal Mühe und ich starte mit einer Stadt mit P.
2: Paderborn.
3: Ein Land mit P.
2: Portugal.
3: Etwas Gelbes mit P.
2: Playmobil.
3: Ein Ort, um WM zu schauen mit P.
2: Partyzelt.
3: Etwas Knuspriges mit P.
2: Popcorn.
3: Etwas für die Grillparty mit P.
2: Pfeffer.
3: Ein Adjektiv mit P.
2: Oh, weiter.
3: Eine Charaktereigenschaft mit P.
2: Kann nicht sein.
3: Ein Beziehungs-No-Go mit P.
2: Panik haben.
3: Ein Ort zum Schlafen mit P.
2: Boah, Zeit keine Ahnung.
3: Ich kann es gar nicht einschätzen.
4: Oh Mann, Sabrina, es war so knapp, es waren 8 Begriffe und ich dachte noch so, oh Mist, ja. Aber du hast dich richtig gut geschlagen.
3: Naja, Sabrina, egal. Freu dich trotzdem aufs Wochenende. Für dich gibt's eine Revanche, okay?
2: Mega, danke euch.
3: Mach's gut, ciao.
4: Ciao.
2: Bis dann, ciao.
3: Damit freut sich Marc, der hat mit 8 Begriffen vorgelegt und gewonnen. Für ihn gibt's das 3-Gänge-Überraschungsmenü für 2 Personen im Dacayo-Restaurant und Bar im The George Hotel. Ja, guten Appetit und ihr seid nächste Woche dran.
4: Genau, einfach jetzt schon mal eine WhatsApp schicken. 040 48 001 97 1 und dann mit

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4: Guten Morgen, schön, dass ihr mit uns ins, man kann es ja schon fast sagen, Wochenende startet. Es ist Freitag, hier sind Julian Ritchie für euch.
5: Jetzt habe ich ja mein Mikrofon angemacht. Moin, schön, gleich gibt es hier noch Olivia Dean. So easy to fall in love.
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5: Es ist 6.30 Uhr.
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4: Ja, irgendwie steht bei mir auch in der Wetter-App, es ist so schön deprimierend, vom Sommerwetter fehlt weiterhin jede Spur. Und so ist es auch tatsächlich. 11 Grad sind es momentan nur. Wir bekommen heute nicht mehr als 17 und es kann heute auch immer mal wieder so ein bisschen regnen, bleibt ansonsten eher grau. Genauso wie morgen auch, da bekommen wir maximal 16 Grad nur. Gerade auch am Vormittag eher regnerisch. Und am Sonntag scheint wenigstens ab und zu nochmal die Sonne, das aber auch nur bei 17 Grad.
5: Ja, dann schauen wir mal auf die Straßen. Hier ist gerade nichts los, nichts gemeldet. Wenn ihr irgendwo was sehen solltet, sagt gerne Bescheid. Ihr könnt eine WhatsApp schicken oder durchrufen. Das geht unter der 040 48 001 97 1. Kommt gut und sicher ans Ziel. Alles Weitere hat Jakob für uns. Ja, und man kann es kaum glauben, aber am Sonntag ist es dann wirklich soweit. Jakob, die Bahnstrecke zwischen Hamburg und Berlin, die ist nämlich endlich fertig, ne?
17: Ja, so ist es. Fast ein ganzes Jahr hat es gedauert. Aber ab übermorgen fahren die Züge dann endlich wieder ohne Umwege auf der regulären Strecke zwischen Hamburg und Berlin. Also ein paar Tests müssen zwar noch gemacht werden und deswegen kann das bei manchen Fernzügen noch ein paar Minuten länger dauern, aber das ist ja im Vergleich zu vorher natürlich fast gar nichts. Also ein kleines Sorry für die lange Wartezeit hat die Deutsche Bahn jetzt auch eine neue Aktion gestartet. Es werden ab heute 100.000 sogenannte Extra-Schnäppchen-Tickets verkauft für nur 14,99. Die kann man sich dann bis übermorgen buchen und nutzen kann man die bis Mitte Dezember. Außerdem gibt es dann ab Sonntag auch wieder deutlich mehr Verbindungen zwischen Hamburg und Berlin. Statt 38 Fahrten sind es dann 52 pro Tag. Dann macht übermorgen endlich die Bahnstrecke Berlin-Hamburg wieder komplett auf. Da ist ja die letzten Monate gebaut worden. Weil alles ein bisschen länger gedauert hatte, gibt es da ab heute auch günstige Tickets für die Strecke. 100.000 Stück für 14,99 €. Ist so eine kleine Wiedergutmachung der Bahn. Und dann läuft jetzt die Fußball-WM. Falls wir am Ende wirklich Weltmeister werden sollten, dann können wir uns schon auf was ganz Besonderes freuen. Spieler David Raum hat nämlich schon gesagt, er und unser Bundestrainer Julian Nagelsmann würden sich dann zusammen ein Tattoo stechen lassen.
18: Ich bin wirklich am Ende offen für alles. Also er kann sich das auch aussuchen. Ich glaube, es ist sein erstes. Er wird auf jeden Fall aufgeregter sein als ich. Vielleicht muss ich Händchen halten, aber das kriegen wir dann schon auch hin. Und wegen der Stelle und was es dann wird, bin ich relativ offen. Aber ich glaube, da wird uns dann schon was einfallen, wenn wir das Ding wirklich ziehen. In der Bravo Sport gab es jetzt welche zum Aufkleben. Da kann er schon mal ein bisschen üben vielleicht.
17: Ja, der erste Schritt zum neuen Tattoo muss dann übermorgen gemacht werden. Da haben wir ja unser erstes Spiel. Dann gegen Curaçao mit Anstoß 19 Uhr.
19: Danke dir.
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16: Und hier sind Julia und Richie.
21: Guten Morgen.
17: Moin. Und gerade steht ihr vielleicht vorm Badezimmer Spiegel und putzt euch noch die Zähne. Dazu gibt's hier immer die besten neuen Hits.
4: Definitiv, die kann ich allerdings nicht lesen.
17: Ach so,
4: also übernimmt du doch gerne für mich.
17: Ich stelle gleich noch mit David Guetta und Think of Me. Und jetzt Olivia Dean, so easy.

0: die besten neuen Hits, die gibt's hier bei uns bei Energy. Gleich zum Beispiel noch Harrison mit All the Things She Said.
1: So, und nicht nur modetechnisch sind die 90er gerade wieder am Durchstarten. Nein, auch musikalisch. Die 90er erleben gerade ein richtiges Comeback.
0: Genau, zum Beispiel sind die Backstreet Boys ja wieder zurück. In den 90ern waren sie ja die absoluten Superheroes von uns allen. Und auch jetzt dürfen sie eigentlich in keiner Playlist fehlen. Und im Herbst kommen sie einfach mal zurück auf die Bühnen in Deutschland. Wir sind alle nervös. Into the Millennium Homecoming Live in Germany, so heißt die Tour. Und es wird safe richtig nostalgisch mit Hits wie diesen hier. Yeah,

0: Knallerbob dabei zu sein. Ey. Und by the way, wir bringen heute auch noch eine neue Single raus. Aha. Bubble Up heißt die. Also wir bleiben gespannt.
1: Die Backstreet Boys sind wieder da. Ja. Es ist wieder das Jahr 1995. Richtig nice. Aber die Backstreet Boys sind nicht die einzigen, die gerade wieder ein richtiges Comeback erleben. Madonna auch. Die Queen aus den 90ern mit Bängern wie diesem hier.

0: und sie bringt am 3. Juli tatsächlich ein komplett neues Album raus. Confessions 2 wird es heißen und ich bin so sehr gespannt.
1: Ich auch, ey. 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
0: 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Hier gibt's Harrison jetzt für euch. All the things she said bei Energy spielen wir euch immer die besten neuen Hits.
1: Good.

0: Guten Morgen, schön, dass wir gemeinsam in den Freitag starten. Heute eher grau und das bei 17 Grad.
1: Naja, egal, wir holen uns gute Laune woanders. Und zwar bei den Energy Good News, ausschließlich positive Nachrichten gleich noch. Und dann natürlich auch in der Musik, einfach mal dieser Banger hier. Das sind die Black Eyed Peas mit Shut Up. Was eine geile Nummer. Jetzt am Freitagmorgen.

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1: Und jetzt alle, Berlin,
2: wir fahren nach Berlin.
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1: Nämlich gute Nachrichten für alle PendlerInnen zwischen Hamburg und Berlin. Die Bahn bedankt sich jetzt nämlich einfach mal bei uns. Die Bahnstrecke von Hamburg-Berlin soll jetzt nämlich endlich ab dem 14. Juni wieder ohne Umleitung gefahren werden können. Und jetzt aufgepasst, von heute bis Sonntag können Tickets für diese Strecke für nur 14,90 € gekauft werden. Bis zum 12. Dezember muss diese Reise dann stattfinden, aber das schauen wir ja. Also jetzt schnell eins von den 100.000 Schnäppchen-Tickets am besten sichern und den nächsten Berlin-Sommer planen, ne?
0: Yay! Das sind ja vor allem auch Good News für die Berliner, weil die kommen dann für 14,99 einfach nur in die schönste Stadt der Welt.
1: Ja,
0: wirklich.
1: Und nach langer Pause ist unsere Pop-Prinzessin Olivia Rodrigo endlich mit einem neuen Album zurück. Richtig krass. Heute um Mitternacht hat sie nämlich ihr Album mit dem Titel You Seem Pretty Sad for a Girl So in Love gedroppt. Man kann sagen, es wird wirklich emotionaler, ehrlicher und verletzlicher denn je. Das verrät auf jeden Fall schon mal die Tracklist mit Songtiteln wie Stupid Song, The Cure oder What's Wrong With Me. Fühlt sich so ein bisschen an wie so ein Gespräch mit der besten Freundin mitten in der Nacht. Also auf jeden Fall ein Album, wo jeder mal reinhören sollte.
0: Auf jeden Fall. Yay! Und den einen Song hören wir jetzt schon direkt rein.
1: Nee, das glaube ich
0: und
1: ja nicht.
0: Und zwar ist das hier Drop Dead. Ich bin ein riesen Fan von diesem Song. Also ich kann den wirklich auf voller Lautstärke hören und mitsingen. Hier gibt's Olivia Rodrigo.

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7: Es ist kurz vor 7.
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9: Wir starten heute mit 11 Grad in den Tag und leider scheint die Sonne nicht. Es bleibt heute tatsächlich die meiste Zeit eher grau bei uns heute in der City. Später dann auch noch so mit ein bisschen Regen bei 17 Grad maximal. Und das Wochenende sieht leider auch nicht so toll aus. Morgen nur maximal 16 Grad, auch ordentlich Regen mit dabei. Und am Sonntag kommt dann schon eher die Sonne raus und das dann aber bei 17 Grad.
7: So, dann schauen wir mal auf die Straßen. Hier ist noch nichts gemeldet, aber eine vorsorgliche Verkehrsmeldung. Die A7 Flensburg-Hamburg, die wird zwischen Stellingen und Heimfeld ab 22 Uhr heute bis circa Montag gegen 5 Uhr aufgrund von Bauarbeiten in beiden Richtungen gesperrt sein. Da solltet ihr auf jeden Fall die Umleitung nehmen, falls ihr da am Wochenende rüber müsst. Wenn ihr jetzt noch was habt, sagt gerne Bescheid. Ihr könnt eine WhatsApp schicken oder durchrufen. Das geht unter der 040 48 001 97 1. Eine gute und sichere Fahrt wünschen wir euch. Dann ist Jakob mit am Start. Du hast noch alles, was heute so in Hamburg von Gesprächsthema sein wird. Und da müssen wir natürlich nochmal über die Bahnstrecke zwischen Hamburg und Berlin sprechen, denn man mag es kaum glauben, die ist endlich fertig.
10: Ja, so ist es. Fast ein ganzes Jahr hat es gedauert, aber ab übermorgen fahren die Züge dann endlich wieder ohne Umwege auf der regulären Strecke zwischen Hamburg und Berlin. Also ein paar Tests müssen zwar noch gemacht werden und deswegen kann das bei manchen Fernzügen noch ein paar Minuten länger dauern, aber das ist ja im Vergleich zu vorher natürlich fast gar nichts. Also ein kleines Sorry für die lange Wartezeit hat die Deutsche Bahn jetzt auch eine neue Aktion gestartet. Es werden ab heute 100.000 sogenannte Extra-Schnäppchen-Tickets verkauft. Für nur 14,99 €. Die kann man sich dann bis übermorgen buchen und nutzen kann man die bis Mitte Dezember. Außerdem gibt es dann ab Sonntag auch wieder deutlich mehr Verbindungen zwischen Hamburg und Berlin. Statt 38 Fahrten sind es dann 52 pro Tag. Dann ist morgen ja Weltblutspendetag. Da wird natürlich wieder daran erinnert, dass das ein sehr wichtiges Thema ist. Es passiert nur immer weniger. Das hat auch damit zu tun, dass bis jetzt eher die älteren Generationen viel gespendet haben. Der ADAC sagt, da muss man einfach auch bessere Angebote für jüngere Leute machen. Und am Ende läuft es wohl auch über einfach mehr Geld. Und lasst uns noch über die Fußball-WM sprechen. Da sind ja jetzt die ersten beiden Spiele gewesen. Wir sind übermorgen dran. Gegen Curaçao. Der Mentaltrainer Michael Draxal hat schon beim Sender Welt verraten, wie wir am Ende dann gut durchs Turnier kommen. Nämlich nicht nur immer Druck machen.
11: Da hilft natürlich die Familie, das Umfeld, die ganze Umgebung, aber auch Entspannungsmethoden, die man so kennt. Erholung ist ein wichtiger Erfolgsfaktor.
10: Ja, im Basecamp gibt es auf jeden Fall viel zu tun, außer Fußball. Also unsere Jungs spielen zum Beispiel viel Basketball. Ball, Karten und ein Pool zum Chillen, den gibt's ja auch.
7: Danke dir.
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9: Guten Morgen.
10: Moin. Der Jakob hat es ja gerade schon gesagt, Sonntag geht's los für uns in der Weltmeisterschaft im Fußball gegen Curaçao. Jetzt müssen wir natürlich nochmal klären, was müssen wir denn alles über unseren Gegner wissen?
9: Genau, das klären wir nach Taylor Swift und hier ist Tim.

0: Brain Energy ist an. Gleich bekommt ihr noch Miles Smith und Niall Horan auf die Ohren mit Drive Safe.
1: Ja, ich bin heute vielleicht ein bisschen müder als sonst.
0: Ich merke das auch. Du bist ein bisschen wortkarger.
1: Ja, denn gestern ging es los mit der WM und ich habe mir tatsächlich noch das Spiel bis zum Ende gegeben.
0: Was?
1: Mexiko gegen Südafrika. Ich bin dann noch irgendwie vorm Fernseher hängen geblieben. 3 rote Karten gab es da auf jeden Fall. Also da war richtig Feuer drin.
0: Aha.
1: Und ja, deswegen hänge ich heute ein bisschen durch.
0: Ja, ist ja nicht schlimm, aber das finde ich gehört auch zur WM irgendwie dazu. Also seid ihr auf jeden Fall erlaubt. Ich habe jetzt nicht eingeschaltet. Ich werde wahrscheinlich dann erst Sonntag einschalten. Zwangsläufig wegen meinem Mann. Da spielt ja Deutschland das erste Mal um 19 Uhr dann gegen Curaçao, ne?
1: Na, da müssen wir jetzt erstmal klären. Was ist Curaçao? Was ist das für ein Land? Also das ist ja wirklich super klein und jetzt gibt es natürlich alles Wichtige über unseren allerersten Gegner.
0: Genau, was ich ganz spannend fand, ist, dass Curaçao auf jeden Fall das kleinste Land ist, das je bei der WM mitgemacht hat, mit einer Einwohnerzahl von nur 160.000 Leuten.
1: Alter!
0: Das ist krass, ne?
1: Das sind etwa so viele, wie bei uns in Hamburg in Harburg leben.
0: Was?
1: Mhm. Okay, okay. Auf der Karte liegt es zwischen Nord- und Südamerika, also schön in der Karibik. Also die haben es da richtig gut. Ist nur ein kleiner Fleck über Venezuela.
0: Ah,
1: wirklich.
0: Okay.
1: 444 Quadratmeter ist diese Insel einfach nur groß.
0: Richtig krass. Ja, und Curaçao hat eine ganz besondere Nationalhymne, fand ich auch ganz witzig. Die hieß übersetzt einfach mal: In jeder Nation ist unser Vaterland kaum bekannt.
1: Ja, ist auch so ein bisschen.
0: Ja.
1: Die Insel hat einen König und zwar sitzt er hier bei uns in Europa. Es ist König Willem Alexander. Der ist nämlich auch der Staatsoberhaupt von den Niederlanden.
0: Ah.
1: Denn Curaçao gehört zu der niederländischen Karibik und gehört deswegen auch offiziell zum Königreich der Niederlande.
0: Ah, deswegen, jetzt macht es auch Sinn. Curaçao hat nämlich 3 Amtssprachen. Niederländisch, ne, ich dachte erstmal, als ich das rausgesucht habe, why, und Englisch. Und die Muttersprache ist aber Pamiamentu. Das ist so ein Mix aus Spanisch, Portugiesisch und Niederländisch.
1: Oh krass, okay. Und das Wichtigste, Exportgut ist der Likör Blue Curaçao. Kennen wir natürlich auch vielleicht von der Cocktailbar. Ja, der wird da tatsächlich produziert.
0: Das ist ja geil.
1: Und kommt daher. Übrigens darf man den Gegner nicht unterschätzen. Klar, krasser Underdog, aber die haben viele Spieler, die auch in den Niederlanden Fußball spielen. Und
0: die
1: da
0: sind ja gerade Favorit, ne, theoretisch.
1: Ja, Geheimfavorit.
0: Geheimfavorit, ja.
1: Ja, mal gucken. Mal gucken, ob wir das schaffen am Sonntag. Hier gibt's Miles Smith.

0: 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Gleich noch Benson Boone mit Sorry I'm Here for Someone Else.
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0: Eine, die für uns hier ist, ist Steffi. Die spielt nämlich mit aus Heist. Moin.
2: Guten Morgen.
0: Gegen wen möchtest du antreten? Gegen mich, Richie, oder gegen Julia?
2: Gegen Julia.
3: Gerne.
0: Dann stelle ich euch abwechselnd eine Minute lang Fragen. Wenn ihr richtig antwortet, ist automatisch die andere dran. Und bei wem nach 60 Sekunden der Counter im Hintergrund klingelt, diejenige hat leider verloren. Steffi, wer soll anfangen? Du oder Julia?
2: Julia.
3: Okay.
0: Okay, Julia. Dann legen wir los. Die deutsche Schauspielerin Nora Tschirner, die hat heute Geburtstag. In welcher bekannten deutschen Fernsehserie spielt sie eine Kommissarin?
3: Tatort.
0: Richtig, natürlich. Entschuldigung, falschen Knopf gedrückt. Du bist jetzt dran, Steffi. Auch Adriana Lima, die hat heute Geburtstag. Was macht sie beruflich?
2: Sängerin ist sie.
0: Nee, tatsächlich ist sie Model. Du nochmal.
2: Ah ja, Lima. Ja,
0: ja, außerdem ist heute internationaler Falafeltag. Woraus bestehen denn die frittierten Bällchen?
2: Kichererbsen.
0: Das ist richtig, Bohnen oder Kichererbsen. Julia, du bist dran. Wo wir dabei schon sind, zu welchem Lebensmittel, zu welcher Kategorie gehören denn Bohnen, Kichererbsen und Linsen?
3: Hülsenfrüchte.
0: Das ist richtig. Steffi, in den USA feiert man heute den Tag der Rose. Wie heißt denn das bekannte Märchen, in dem die Prinzessin in einen 100-jährigen Schlaf fällt?
2: Dornröschen.
0: Jawohl. Julia, die WM ist gestern losgegangen. Wann spielt denn Deutschland das erste Mal?
3: Sonntag.
0: Jawohl. Steffi, wichtig beim Fußball ja auch die Schiedsrichter. Was tragen die für gewöhnlich um den Hals?
2: Eine Pfeife.
0: Oh. Trillerpfeife, sehr schön. Herzlichen Glückwunsch.
2: Danke.
0: Damit hast du gewonnen. Zwei Tageskarten für den Tierpark Gettorf gibt's.

0: Dich.
1: Ah, super, danke schön.
2: Ja, ganz viel Spaß dort. Mit den Karten hast du dir auf jeden Fall verdient und dir ein wunderschönes Wochenende schon mal, ne?
1: Euch auch, danke schön.
2: Und ihr könnt am Montag natürlich wieder mitzocken beim Hamburg Battle. Jetzt einfach schon mal eine WhatsApp schicken und dann mit dabei sein. 040 48 001 97 1.

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4: Guten Morgen, ihr seid hier bei Energy, immer die besten neuen Hits. Die gibt's bei uns. Gleich zum Beispiel noch Teddy Swims mit Mr. Know-It-All.
5: Hast du gestern eigentlich die Halbzeitshow, nicht die Halbzeitshow, sondern die Eröffnungsshow von der WM gesehen mit Shakira und Dadai?
4: Ich habe verpasst, weil donnerstags immer selbst Fußball spiele und dann war ich erst gegen 21 Uhr, 22 Uhr zu Hause.
5: Okay, bitte.
4: Und dann habe ich tatsächlich erst die zweite Hälfte geguckt von dem Spiel.
5: Ja, weil ich wollte mir das natürlich unbedingt angucken. Ich habe es zwar nicht live gesehen, aber heute Morgen dann nochmal ganz schnell auf YouTube rausgesucht und habe es mir dann angeschaut.
4: Mhm.
5: Und ich fand an sich den Auftritt super cool. Shakira ist ja mittlerweile schon zum vierten Mal einfach bei einer WM anperformt. Das ist einfach so crazy. Aber jetzt kommen ganz viele Gerüchte irgendwie im Netz und ich check das gar nicht. Das ist schon wieder so unnötig. Ganz viele schreiben, das ist gar nicht die echte Shakira gewesen, weil die hatte so eine ganz komische Sonnenbrille auf die ganze Zeit, hat sie auch nicht abgesetzt. Und alle meinen auch irgendwie, die sieht kein Stück älter aus als von vor 25 Jahren. Das muss irgendwie ein Double gewesen sein. Ihr Gesicht sah auch wohl ein bisschen anders aus von der Seite als die richtige Shakira. Und jetzt gibt es ganz viele Gerüchte, dass dort einfach ein Double hingestellt worden ist mit Playback.
4: Oh, Verschwörungstheorien.
5: Achtung, ich will auch gar nicht damit anfangen. Weiß nicht, habt ihr die Halbzeitshow live gesehen und könnt uns was dazu sagen?
4: Ja, vielleicht habt ihr noch irgendwelche Hintergrundwissen. Oder vielleicht wisst ihr auch, vielleicht ist Shakira ja auch ein Vampir. Deswegen altert sie nicht.
5: Ja.
4: Was
5: bei ihr halt wirklich krass, muss ich auch sagen.
4: Also da sind wir was Heißem auf der Spur. Hier gibt's gleich Teddy Swims, Mr. Know-It-All.
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4: Ja, guten Morgen. Ihr seid bei Energy und es ist 7:30.
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5: Ja, heute sieht es nicht ganz so schön aus bei uns in der City. Es startet auch nicht mit Sonne, sondern es ist schon grau draußen, jetzt auch nur bei 12 Grad. Es geht noch ein bisschen hoch auf 17 Grad, allerdings ist es heute so ein Mix aus Wolken und Regen. Am Wochenende sieht es leider auch nicht unbedingt schöner aus. Am Samstag kann auch gerade vormittags immer ganz viel Regen runterfallen, das bei nur 16 Grad. Und am Sonntag lockert es zum Glück ein bisschen auf, da gibt es aber auch nicht mehr als 17 Grad.
4: So, dann schauen wir mal auf die Straßen, was hier noch so gemeldet ist. Da müsst ihr aufpassen, auf der A1 Hamburg-Bremen zwischen Harburg und dem Horster Dreieck laufen gerade Tiere. Also Vorsicht in beiden Richtungen auf der A1 Hamburg-Bremen zwischen Harburg und dem Horster Dreieck laufen Tiere auf der Fahrbahn. Ansonsten ist eigentlich alles frei noch, denn später gegen 22 Uhr wird die A7 ja wieder dicht gemacht, auch in beiden Richtungen zwischen Stellingen und Heimfeld. Entschuldigung. Verschlucke ich mich direkt mal wieder, weil vor lauter Nerv. Ja, das geht bis Montagmorgen, 5 Uhr. Und ihr könnt das ganze Wochenende wieder mal nicht über die A7 fahren. Schön, freuen wir uns. Wenn ihr noch irgendwo was sehen solltet, sagt gerne Bescheid. Die Nummer ist 040 48 001 971. Eine gute und sichere Fahrt wünschen wir euch. So, alles Weitere natürlich heute, das hat der liebe Jakob für uns. Und da müssen wir mal schauen, was hast du denn jetzt gerade im Angebot?
5: Na?
4: Und zwar, ja, gleich habe ich das. So.
5: Es ist noch ein bisschen chaotisch hier, weil die neue Technik chaotisch. Noch nicht so ganz mitspielt.
4: Ja, die Sommerferien. Es geht um die Sommerferien, Jakob. Bei uns in Hamburg, die sind erst in 4 Wochen. Aber jetzt wurden wir schon mal von der Deutschen Bahn vorgewarnt. Denn da müssen wir uns auf einige Sperrungen einstellen. Was ist los?
22: Ja, also da kommt einiges auf uns zu. Von Mitte nächsten Monats bis Mitte August baut die Bahn nämlich rund um Altona und der Sternschanze ganz viele Brücken um. Unser Verkehrssenator Agnes Tjax hat im NDR gesagt, was da alles so gemacht werden soll.
23: Es ist das Ziel, die Verbindungsbahn zu erneuern, also die Bahnstrecke zwischen dem Hauptbahnhof und Altona. Die ist 100 Jahre alt. Viele Brücken sind eben dann 100 Jahre alt. Das ist die Brücke über die Sternenstraße, das ist die Sternbrücke. Wir haben aber auch Probleme an der Holstenstraßenbrücke. Und wenn wir das alles zusammennehmen, ist es wichtig, dass diese Maßnahmen möglichst gebündelt in den Sommerferien mit möglichst wenig Beeinträchtigung tatsächlich ablaufen.
22: Ja, an den Bahnhöfen Altona und Dammtor fahren in der Zeit deswegen auch keine Fernzüge. Am Hauptbahnhof wird es auch Einschränkungen geben und auch die S-Bahn ist betroffen. Also zwischen der Sternschanze und Altona fahren nämlich fast 4 Wochen lang keine Züge. Stattdessen gibt es dann Ersatzbusse. Für alle, die jetzt aufs Auto ausweichen wollen, auch das wird wohl ein bisschen länger dauern. Die wichtige Kreuzung an der Sternbrücke wird nämlich für mehrere Wochen komplett dicht sein. Da dürfte es rund um Altona und der Stresemannstraße auch ziemlich voll werden. Da können sich viele Leute ab morgen in Berlin das Schloss Bellevue mal von drinnen anschauen. Also da, wo sonst unser Bundespräsident Steinmeier drin wohnt. Denn in den nächsten 2 Wochen gibt es ja da eine Pop-Up-Kunstgalerie. Die Tickets dafür sind kostenlos gewesen. Leider ist schon lange alles weg. Und jetzt ist Fußball-WM. Beim Eröffnungsspiel hat Mexiko 2-0 gegen Südafrika gewonnen. Und es hat direkt mal 3 rote Karten gegeben. Richtig wild. Wir spielen ja dann übermorgen gegen Curaçao. Und Stefanie Heckel vom Hotel- und Gaststättenverband hat mir mal gesagt, was da jetzt noch ganz wichtig ist für die Gastro.
24: Dass das Wetter am Abend mitspielt und natürlich, wie weit die deutsche Mannschaft kommt. Je länger Deutschland im Turnier bleibt, desto stärker kann der wirtschaftliche Effekt werden. Wenn unsere Nationalelf erfolgreich spielt, hat das Strahlkraft über das Turnier hinaus.
22: Ja, bis jetzt ist die Stimmung ja noch nicht so krass gewesen, auch noch nicht viele kleine Fähnchen und Fanartikel unterwegs. Mal sehen, wie das dann nach unserem ersten Spiel am Sonntag sein wird.
4: Danke dir.
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5: Guten Morgen.
4: Ja, die WM hat wieder angefangen und ihr seid genauso wie wir klassischer Event-Fan. Ja, gar kein Problem. Wir verraten euch gleich mal ein paar Floskeln, die ihr immer mal so ein bisschen einstreuen könnt, damit ihr wie ein richtiger Fußballprofi wirkt.
5: Genau, es geht gleich los nach Kamrad mit Be Mine und das hier ist erstmal was ganz Entspanntes zum Wachwerden. Teddy Swims, Mr. Know-It-All hier bei Energy.

0: Guten Morgen, ihr seid bei Energy. Hier gibt's immer die besten neuen Hits. Juste gleich noch mit Jackstyle und John, Turn the Lights Off.
1: Ja, und am Sonntag spielen ja unsere Jungs endlich gegen Curaçao um 19 Uhr in der Fußballweltmeisterschaft. Und ich bin ja jetzt schon ein bisschen aufgeregt, weil ich mit meinem Mann zusammen gucken darf. Aber da möchte ich ja nicht wie so ein kleiner Anfänger wirken. Weißt du, was ich meine? Weil er guckt eh ungern mit mir oder mit, oh, das hört sich jetzt so doof an, aber mit Frauen, die sich zum Beispiel jetzt nicht auskennen mit Fußball oder so.
0: Oder mit mir dann auch wahrscheinlich nicht.
1: Ja, mit dir auch nicht. Du kennst dich auch nicht aus. Ich wollte gerade sagen, oder generell mit Leuten, die sich nicht auskennen. Und deswegen haben wir mal so ein paar Fußballfloskeln rausgesucht, die man vielleicht mal so einstreuen kann, damit man wirklich so ein Prüfprofi.
0: Du saßt nämlich beim letzten HSV-Spiel, was es da gab, saßt du ja wirklich mit Zettel und Stift neben deinem Mann und hast mal mitgeschrieben.
1: Genau.
0: Ne? Also dann erzähl mal, was müssen wir uns aufschreiben und was können wir dann raushauen?
1: Welche also Floskeln? Jonas hat ganz oft gesagt, die müssen viel früher pressen. Und das funktioniert wohl irgendwie immer. Also niemand weiß genau, was gemeint ist, aber alle nicken irgendwie immer so.
0: Funktioniert auch im Kreißsaal sonst.
1: Du musst früher pressen.
0: Ja, okay, also so ein Ort.
1: Dann, das Mittelfeld findet heute gar nicht statt.
0: Aha.
1: Das klingt extrem fachmännisch, finde ich. So,
0: ja.
1: Also das kann man dann sagen, wenn das eigene Team gerade verliert, wenn das eigene Team gewinnt, ist eigentlich egal. Oder wenn man 5 Minuten mal nicht aufgepasst hat. Da kann man aber mal sagen, ey, das Mittelfeld findet heute eben gar nicht statt. Und dann drittens fand ich auch ganz gut, die Wechsel kommen viel zu spät. Das ist ein absoluter Klassiker, hast du bestimmt auch schon 1000 Mal
0: ja.
1: gehört. Das kann man eigentlich sagen, egal wann der Trainer wechselt.
0: Also
1: man
0: der
1: kann
0: wechselt,
1: sich immer drüber aufregen.
0: Auch wenn er sagen, wenn er 2. Minute wechselt,
1: ist scheiße,
0: kommt viel zu spät.
1: Kommt viel zu spät.
0: Ansonsten, wenn ihr vielleicht auch noch Bock auf Public Viewing habt oder so, dann merkt euch noch diese Sätze. Die müssen höher stehen. Genau auch immer, die Räume sind nicht gut besetzt. Da fehlt die letzte Konsequenz, ne, wenn es auch irgendwie dann keine Tore gibt.
1: Ja.
0: Oder und wenn man hinten liegt, das Spiel ist noch lange nicht durch.
1: Ah ja, okay, stimmt. Klar, ja. Um nochmal so Hoffnung zu machen und so,
0: genau,
1: natürlich.
0: Hm? Genau. Also,
1: ich finde, das sind ganz gute Sätze. Ich hoffe, ihr habt zu Hause auch mitgeschrieben.
0: Ja, genau. Und dann sind wir jetzt mal alle richtige Fußballprofis hier.
1: Ich weiß nicht, ob mein Mann das... Ich werde das mal probieren, einfach mal einzustreuen.
0: Ah.
1: Mal gucken, was er sagt. Oder ob er mich einfach nur anguckt und denkt, oh, Julia.
0: Aber mach's nicht zu extrem, sonst wirst du zu diesem Doppelpass eingeladen,
1: ah, ja,
0: zu dieser Expertenrunde, zum Talk nachher.

0: Immer die besten neuen Hits hier bei Energy. Gleich noch Clock Lock mit Out of the Dark.
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2: Ja, heute müssen Richie und ich uns wieder gegenseitig eine Behauptung stellen und wir müssen dann erraten, ob sie stimmt oder ob sie ausgedacht ist.
0: Und ich würde sagen, ich lege direkt einmal los. Ich gehe auf die Hochzeitssaison, die geht ja so langsam wieder los. Und in Südkorea ist es tatsächlich Brauch, bei der Hochzeit dem Bräutigam mit getrockneten Fischen auf die Füße zu schlagen. Ist das Fakt oder Fake?
2: Ja, es gibt ja so verrückte Hochzeitsbräuche irgendwie. Ich kann mir das schon irgendwie vorstellen, weil Südkorea, glaube ich, nochmal ganz anders heiratet als jetzt hier bei uns in Europa wahrscheinlich. Aber ich weiß jetzt nicht, was das soll mit getrockneten Fischen. Soll das irgendwie Glück bringen, dem Paar? Und vor allem, warum nur dem Bräutigam?
0: Tja, vielleicht, weil die Braut sie danach waschen muss.
2: Vielleicht ist es ein Ritual. Ja, komme ich hier einfach mal mit und sag Fakt.
0: Ist es in Südkorea wirklich Brauch, bei der Hochzeit dem Bräutigam mit getrockneten Fischen die Füße zu schlagen? Das ist ein
2: Fakt.
0: Ja, stimmt tatsächlich. Und zwar nennt sich das Ganze Balaka. Und das soll tatsächlich den Bräutigam auf die Ehe vorbereiten und steht symbolisch für Stärke und Ausdauer. Manchmal werden aber auch nur Stöcke benutzt und es ist humorvoll genommen. Es ist wirklich nicht gewalttätig.
2: Und wir Frauen sind sozusagen die getrockneten Fische.
0: Wahrscheinlich. Ja, das hast du jetzt gesagt.
2: Ein Spieler hat bei einer WM schon mal eine gelbe Karte bekommen, weil er den Schiedsrichter einen Kuss gegeben hat. Ist das Fakt oder Fake?
0: Das kann ich mir vorstellen, dass das schon mal passiert ist. Also vielleicht auch einfach so wirklich, weil er so sarkastisch war oder gesagt hat, ach komm, du hast ja wieder tolle Entscheidungen getroffen. Ich küsse dich jetzt einfach und zack, gab es eine gelbe Karte. Ich sag, das war Fakt.
2: Ja, also das ist tatsächlich
3: Fakt.
2: Ja, der kroatische Spieler Josip Simunic, keine Ahnung, ob ich ihn richtig ausspreche, 2006, hat tatsächlich eine Verwarnung bekommen, weil er den Schiri überschwänglich, aber genau vor Glück halt geküsst hatte.
0: Ach, echt wirklich so? Okay.
2: Ja, tatsächlich so. Also es war gar nicht irgendwie böse oder irgendwie so anzüglich gemeint. Es war so ein bisschen so diese Emotion. Wahrscheinlich hat er ihn doch noch gerettet, doch keine gelbe Karte oder so. Dann hat er ihm einen Kuss gegeben und dann hat er auch dafür eine gelbe Karte.
0: Ja, gut, blöd gelaufen.
2: Aber da komm, Kroaten sind wahrscheinlich einfach so sehr happy und
0: ja,
2: so sehr, weißt du.
0: Wahrscheinlich hatte der Schiedsrichter einfach Angst vor der Reaktion von der Frau dann zu Hause.
2: Ja, stimmt.

0: Immer die besten neuen Hits natürlich hier bei uns bei Energy am Freitagmorgen. Hier sind Julian Richie für euch.
1: So sieht's aus. Harry Styles ist gleich noch mit am Start. American Girls hört ihr hier nach dem Update.
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1: Es ist 8 Uhr.
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0: Ja, also heute sieht es auf jeden Fall nicht wirklich sommerlich aus. Wir starten jetzt nur mit 13 Grad in den Tag und es ist grau. Es kann heute auch immer mal wieder so ein bisschen Regen von oben runterkommen und das nur bei 17 Grad maximal. Am Wochenende, ja, geht es leider auch nicht hoch mit den Temperaturen. Da gibt es Samstag nur 16 Grad und gerade vormittags auch Regen angesagt. Und am Sonntag kommt zwar ab und zu vereinzelt die Sonne raus, aber da sind auch nur 16 Grad.
1: Dann schauen wir auf die Straßen. Hier sieht es gerade ganz gut aus, nichts los. Allerdings wird heute Abend um 22 Uhr die A7 wieder gesperrt. In beiden Richtungen zwischen Stellingen und Heimfeld. Bis Montag ca. 5 Uhr geht das Ganze aufgrund von Bauarbeiten. Die Anschlussstellen, die werden tatsächlich auch schon eine Stunde vorher dicht sein. Da könnt ihr dann wieder das ganze Wochenende nicht mehr langfahren. Wenn ihr sonst noch jetzt irgendwo was sehen solltet, sagt Bescheid. Ihr könnt eine WhatsApp schicken oder durchrufen. Das geht unter der 040 48 001 97 1. Alles Weitere kommt heute Morgen von Jakob. Und da ist ja die Fußball-WM gestartet. Da reden wir natürlich gleich noch drüber. Jetzt erstmal geht es um das Thema Social-Media-Verbot.
16: Denn der Ethikrat hat jetzt mal seine Empfehlung dazu abgegeben zur Frage, sollte Social Media bei uns für Jugendliche verboten werden? Und die Antwort ist nein. Man sollte die Anbieter besser in die Pflicht nehmen und besser aufklären. Unsere Bundestagspräsidentin Julia Klöckner hatte auch schon gemeint, die Welt von Kids und Jugendlichen ist heute auch einfach nur noch online.
17: Für die Schülerinnen und Schüler sind die digitalen Medien Medien oft die wichtigsten und leider auch die einzigen Informationsquellen. Nur sind diese Plattformen keine journalistischen, keine regelbasierten Informations- und Kommunikationsräume. Und was Jugendliche hier sehen, worüber sie diskutieren und was sie für relevant halten, das wird maßgeblich eben auch durch Algorithmen bestimmt.
16: Ja, sie ist übrigens auch dafür, dass man am besten Regeln aufstellen sollte, die gleich für die ganze EU gelten. Zuletzt haben einige Länder ja eigene Social-Media-Verbote gestartet mit unterschiedlichen Regeln. Dann macht übermorgen endlich die Bahnstrecke Berlin-Hamburg wieder komplett auf. Da ist ja die letzten Monate gebaut worden. Weil alles ein bisschen länger gedauert hatte, gibt es da ab heute auch günstige Tickets für die Strecke. 100.000 Stück für 14,99 € ist so eine kleine Wiedergutmachung der Bahn. Und dann läuft jetzt die Fußball-WM. Falls wir am Ende wirklich Weltmeister werden sollten, dann können wir uns schon auf was ganz Besonderes freuen. Spieler David Raum hat nämlich schon gesagt, er und unser Bundestrainer Julian Nagelsmann würden sich dann zusammen ein Tattoo stechen lassen.
18: Ich bin wirklich am Ende offen für alles. Also er kann sich das auch aussuchen. Ich glaube, es ist sein erstes. Er wird auf jeden Fall aufgeregter sein als ich. Vielleicht muss ich Händchen halten, aber das kriegen wir dann schon auch hin. Und wegen der Stelle und was es dann wird, bin ich relativ offen. Aber ich glaube, da wird uns dann schon was einfallen, wenn wir das Ding wirklich ziehen. In der Bravo Sport gab es jetzt welche zum Aufkleben. Da kann er schon mal ein bisschen üben vielleicht.
16: Ja, der erste Schritt zum neuen Tattoo muss dann übermorgen gemacht werden. Da haben wir ja unser erstes Spiel, dann gegen Curaçao mit Anstoß 19 Uhr.
1: Danke dir.
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20: Moin.
21: Guten Morgen.
1: Falls ihr uns nicht sowieso gerade über die Energy-App hört, dann solltet ihr die vielleicht gerade nochmal kurz anschmeißen, denn gleich gehen wieder Tickets raus. Für den Energy-Festival-Sommer, da könnt ihr euch noch fürs Airbeat jetzt gerade mal anmelden.
0: Nach Breathe geht's los und hier ist Harry Styles für euch.

0: Immer die besten neuen Hits bei Energy. Alex Warren gleich hier noch mit Fever Dream. 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

0: Line-Up ist natürlich richtig geil, dürft ihr euch nicht entgehen lassen. Timmy Trumpet ist mit am Start, Cascada, ich meine, absolute Kindheitsheldin von uns damals. Oder zum Beispiel auch so ein Scooter. Yeah! Hey, hey, hey.
1: Da wäre ich auch gerne mit am Start. Ihr macht euch eure Tickets klar über unsere Energy-App und da ist jetzt auch gerade Fiona am Telefon.
2: Hallo.
1: Na, was meinst du, warum wir anrufen?
2: Vielleicht wegen den Everyone-Tickets.
1: Du hast dich registriert, ne, in der Energy-App.
2: Wow, ich bin ein schlauer Funk.
1: Ja, erzähl mal, du warst schon mal da?
2: Ich war letztes Jahr einmal da, ja, Tagesticket. Mhm.
0: Und erzähl mal, wie fandest du es? Weil da war ich ja sehr neidisch, weil das war ja alles so im Spanien-Motto, ne?
2: Ja, genau, ich fand es super tatsächlich. Und das war das erste Mal überhaupt in meinem Leben, dass ich auf einem Festival war. Und ich war so begeistert, dass ich gesagt habe, ich möchte dieses Jahr unbedingt da wieder hin und ich möchte auch campen.
1: Das glaube ich.
0: Erzähl mal, warum fandest du es so genial?
2: Allein das Feeling, diese Musik einfach zu spüren. Ich feiere die Musik schon mein halbes Leben sozusagen. Und diese Musik zu spüren durch den ganzen Körper, mit den ganzen Menschen und den Eindrücken, war Wahnsinn.
1: Da kann man sich drauf verlassen.
0: Sehr gut. Und hast du nicht auch so ein bisschen Angst schon vorm Campen oder hast du da richtig Bock drauf, sagst du jetzt?
2: Ich freue mich da tatsächlich sehr drauf. Also das ist wirklich meine Erfahrung und das sind so Erinnerungen, die behält man bis in sein hohes Lebensalter.
1: Sehr schön, wir gratulieren dir, denn du gewinnst 2 Tickets fürs Abit One.
2: Ja, vielen Dank. Oh, da freue ich mich wirklich sehr.
1: Sehr gerne. Ihr seid die Nächsten. Eure Tickets warten einfach in der Energy-App. Klickt euch da rein, sucht euch euer Lieblingsfestival aus und macht euch eure Festival-Tickets klar. Hier gibt's Alex Warren.

0: Guten Morgen! Ihr seid bei Energy. Nico Santos gibt's hier gleich noch mit All Time High.
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0: Ja, und wenn ihr noch nichts vorhabt, dann habt ihr auf jeden Fall jetzt was vor. Denn heute geht die alte Nadel los. In diesem Jahr unter dem Motto vor aller Augen. Das Kulturfestival, das geht dann von heute bis zum 21. Juni. Heute öffnen da auch schon viele Ausstellungen. Da könnt ihr zum Beispiel um 18 Uhr mal in der Urban Shit Galerie vorbeischauen. Da gibt's eine Urban Art Ausstellung. Ab 18 Uhr geht es da los. Oder wenn ihr mehr Bock auf Musik habt, da legt auch DJ Schmeißer auf, sage ich nur. Direkt auf dem Platz der Republik ab 21.30 Uhr. Dancen könnt ihr aber ansonsten heute Abend auch bei der Flinter Disco im Haus 3. Los geht's da um 20 Uhr.
2: Und dann geht's ja morgen los mit einem meiner Lieblingsstadtfeste in Hamburg. Das Uhlenfest geht nämlich los. Und ich finde, das ist wirklich ein sehr schönes Straßenfest mit vielen kleinen Highlights, ne, die sich über das ganze Gelände da verteilen. Uhlenhorst ist sowieso ein sehr, sehr schöner Stadtteil. DJs, Live-Musik, Streetfood und Flohmarkt, alles natürlich wieder mit dabei. Ab 11 Uhr geht's da morgen und auch am Sonntag los. Keine Sorge, es soll auch nicht das ganze Wochenende regnen. Direkt in der Pappenhuder Straße im Hofweg. So. Und wer Bock hat, abends nochmal ein bisschen feiern zu gehen, das geht richtig gut bei der Back to 90s Oldies and Trash Night Party. Von Boybands bis zu den ultimativen One-Hit-Wonders der 90er ist alles mit dabei. Einlass ist im Fundbüro um 20 Uhr.
0: Ja, und am Sonntag könnt ihr dann mal entspannt reinstarten mit dem Flohmarkt auf dem Lehmweg. Da gibt's Kleidung, Trödel und besondere Stücke und alles, was das Herz sonst noch so begehrt. Da kann also jeder mal einen Schatz entdecken. Geht auch nicht ganz so früh los, wie das bei Flohmarkt normalerweise ist. Erst um 9 Uhr bis 17 Uhr könnt ihr dann noch schlendern.
2: Dann ist bei mir da um die Ecke wieder alles gesperrt.
0: Ja, Julia, tut mir leid. Wer da in Eppendorf wohnen möchte, der muss damit leben. Und dann ist am Sonntag natürlich auch das erste Spiel für unsere Nationalmannschaft gegen Curaçao. Public Viewing gibt's ja jetzt nicht groß auf dem Heiligen Geistfeld in diesem Jahr, aber geht trotzdem zum Beispiel auf der Reeperbahn im Docks oder im WM-Biergarten auf dem Spielbudenplatz. In Barmbek gibt's zum Beispiel auch Public Viewing im Gasthaus Q1 und im

0: Turmpalais. Und in Rissen, im Rissener Dorfkuch. Da könnt ihr zum Beispiel auch mal vorbeischauen.
1: Und ansonsten, was ich jetzt auch gesehen habe, was ich in Eppendorf auch ganz schön fand, es ist ein bisschen wie in Spanien. Mittlerweile stellen auch ganz viele Bars und so einfach die Fernseher raus. Dann kann man sich da irgendwie hinsetzen.
0: Ja, Schanze bestimmt auch.
1: Ja,
0: also ihr habt
1: einfach
0: schon,
1: mal vorbeischauen.
0: Ihr findet schon Leute, mit denen ihr Fußball gucken könnt. Hier gibt's Nico Santos. Hey, hey.

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8: Hi.
4: Hi. Na, ihr habt Bock auf Franzbrötchen?
8: Ja.
4: Erzähl mal, was machst du beruflich?
8: Ich arbeite bei einer Versicherungsbranche, aber wir dürfen es ja nicht so ganz nach außen tragen.
4: Oh, alles
7: top secret. Und was machst du da so?
8: Ich arbeite im Büro und mache so den Neukon-Service.
4: Ah, okay. Und jetzt am Freitag ist schon Wochenendstimmung bei euch?
8: Na klar.
4: Wie sieht's aus? Seid ihr auch in WM-Stimmung eigentlich?
8: Ja, wir machen fleißig alle bei Check24 mit.
7: Das ist der Klassiker. Sehr Habt ihr gut. auch so eine Tippspielrunde?
8: Ja.
4: Klar. Sehr schön. Ja, ich würde sagen, wir läuten bei euch schon mal das Wochenende ein, denn für euch gibt's heute leckere Franzbrötchen.
8: Wie geil. Dankeschön.
4: Guten Appetit wünschen wir euch und ein schönes Wochenende.
8: Dankeschön.
4: Und ihr seid nächste Woche dran. Einfach jetzt anmelden auf energy.de.
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4: Es ist 8.31 Uhr.
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7: Ja, es ist leider noch überhaupt nicht sommerlich hier bei uns in der City. Wir starten jetzt auch nur mit 13 Grad in den Tag. Es ist schon relativ dunkel draußen. Richtig hell wird es heute nicht mehr. Es kann auch immer ein bisschen Regen heute runterkommen, maximal 17 Grad. Und so sieht es ehrlicherweise auch das Wochenende aus. Nicht mehr als 16, 17 Grad am Samstag und am Sonntag. Und gerade am Samstag ist es sehr regnerisch und am Sonntag kommt wenigstens ab und zu die Sonne raus.
4: Dann schauen wir mal auf die Straßen. Hier ist momentan noch nicht viel los, aber denkt dran, die A7, die wird wieder dicht gemacht übers Wochenende. Heute Abend 22 Uhr geht das los. Zwischen Stellingen und Heimfeld in beiden Richtungen geht dann gar nicht das ganze Wochenende. Montag um 5 Uhr ist dann hoffentlich alles vorbei und die Bauarbeiten sind beendet. Wenn ihr noch irgendwo was sehen solltet, sagt gerne Bescheid. Ihr könnt ein WhatsApp schicken oder durchrufen. Das geht unter der 040 48 001 97 1. Ja, und dann ist Jakob mit am Start und da kann man es kaum glauben. Aber am Sonntag ist es dann wirklich soweit. Die Bahnstrecke zwischen Hamburg und Berlin, die ist nämlich endlich fertig.
3: Ja, so ist es. Fast ein ganzes Jahr hat es gedauert. Aber ab übermorgen fahren die Züge dann endlich wieder ohne Umwege auf der regulären Strecke zwischen Hamburg und Berlin. Also ein paar Tests müssen zwar noch gemacht werden und deswegen kann das bei manchen Fernzügen noch ein paar Minuten länger dauern, aber das ist ja im Vergleich zu vorher natürlich fast gar nichts. Also ein kleines Sorry für die lange Wartezeit hat die Deutsche Bahn jetzt auch eine neue Aktion gestartet. Es werden ab heute 100.000 sogenannte Extra-Schnäppchen-Tickets verkauft für nur 14,99 €. Die kann man sich dann bis übermorgen buchen und nutzen kann man die bis Mitte Dezember. Außerdem gibt es dann ab Sonntag auch wieder deutlich mehr Verbindungen zwischen Hamburg und Berlin. Statt 38 Fahrten sind es dann 52 pro Tag. Dann ist morgen ja Weltblutspendetag. Da wird natürlich wieder daran erinnert, dass das ein sehr wichtiges Thema ist. Es passiert nur immer weniger. Das hat auch damit zu tun, dass bis jetzt eher die älteren Generationen viel gespendet haben. Der ADAC sagt, da muss man einfach auch bessere Angebote für jüngere Leute machen. Und am Ende läuft es wohl auch über einfach mehr Geld. Und lasst uns noch über die Fußball-WM sprechen. Da sind ja jetzt die ersten beiden Spiele gewesen. Wir sind übermorgen dran. Gegen Curaçao. Der Mentaltrainer Michael Draxal hat schon beim Sender Welt verraten, wie wir am Ende dann gut durchs Turnier kommen. Nämlich nicht nur immer Druck machen.
23: Da hilft natürlich die Familie, das Umfeld, die ganze Umgebung, aber auch Entspannungsmethoden, die man so kennt. Erholung ist ein wichtiger Erfolgsfaktor.
3: Ja, im Basecamp gibt es auf jeden Fall viel zu tun, außer Fußball. Also unsere Jungs spielen zum Beispiel viel Basketball, Ball, Karten und ein Pool zum Chillen, den gibt's ja auch.
4: Perfekt, danke dir.
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25: Guten Morgen.
3: Moin. Ja, heiß diskutiert, Tom Kaulitz als Experte jetzt bei Magenta TV. Aber ich glaube, der hat nach seinem ersten Arbeitstag schon keinen Bock mehr jetzt, oder?
7: Der Arme, ich erzähl euch gleich, was passiert ist nach Kamerad mit Hack Yourself. Und das hier ist Kygo, erstmal für euch. Save My Love, immer die besten neuen Hits.

0: Immer die besten neuen Hits, die gibt's natürlich hier bei uns bei Energy. Schön, dass ihr mit am Start seid. Gleich bekommt ihr zum Beispiel noch New Religion auf die Ohren von Bibi Rexha.
1: Ja, es ist wieder Fußball-Weltmeisterschaft. Sie ist gestern gestartet. Mit ihr auch wieder ja, die ganzen schönen Experten-Talks.
0: Ja.
1: Unter anderem auch ja, einem ganz bekannten Gesicht, aber nicht aus der Fußballbranche.
0: Genau, und deswegen hole ich jetzt mal weiter aus. Alle Kaulquappen, die ja regelmäßig den Podcast Kaulitz-Hilz hören, ne, wissen natürlich, Tom Kaulitz' größter Traum ist es immer gewesen, mal Fußballexperte im TV zu sein. So. Und zack, diese Fußball-WM ist tatsächlich in Erfüllung gegangen, denn genau das tut er jetzt für Magenta TV. Er steht jetzt einfach zusammen mit Moderator Johannes B. Kerner und Fußballlegende Thomas Müller und Welttrainer Jürgen Klopp am Expertentisch. Ist das nicht krass?
1: Ja, viele fragen sich, was hat er da zu suchen?
0: Ja, also, ja, berechtigte Frage. Also, er ist natürlich ein riesiger FC Bayern München-Fan. Das erzählt er immer. Er schaut jedes einzelne Spiel und seitdem ist er auch richtig Fußball begeistert und glaubt halt, glaube ich, genug Know-how zu haben. Mhm. Und natürlich schauen dann auch halt super viele Girls zu,
1: ja,
0: wie ich, die keine Ahnung von Fußball haben. Weißt
1: ist
0: was
1: so,
0: ich meine?
1: Ne? Ich glaube, das ist auch einfach ein großer Einschaltgrund,
0: ja,
1: ne?
0: Ja, ja.
1: Für alle anderen, die jetzt nicht so Fußball interessiert sind.
0: Genau.
1: Ist, glaube ich, auch der einzige Grund.
0: Ja, kann schon sein, ne? Aber Johannes B. Kerner scheint von der ganzen Sache auf jeden Fall auch nicht so ganz überzeugt gewesen zu sein, denn er hat die Runde dann gestern live im TV begrüßt und das Ganze hat sich so angehört.
2: Das Magenta TV WM-Team ist am Start mit einem Weltmeister, mit einem Welttrainer und mit einem Praktikanten. Herzlich willkommen, Tom
0: Kaulitz. Und ganz ehrlich, danach hat er sich nicht entschuldigt und er hat einfach weitergeredet und dann merkst du selbst, das war so ein Sperrens. Also ich glaube, so ein bisschen Wahrheit steckte da schon hinter,
1: ich
0: oder?
1: Ich glaube auch schon, dass das so ein bisschen ne, mit dem Augenzwinkern gemeint war, aber natürlich, klar, man fragt sich schon so, wenn er dann neben Thomas Müller und Jürgen Klopp steht und dann noch so, ja, Tom Kaulitz.
0: Und Tom Kaulitz.
1: Ich bin auch mit dabei, ja.
0: Ich bin auch mit dabei, genau.
1: Ich glaube, das ist so das erste Meme, was jetzt durch die WM entstanden ist. Und ich glaube, da kommen noch ganz, ganz viele weitere. Da freue ich mich sehr auf diese Zeit.
0: Ja, ich auch.
1: Ja, immer wenn was Lustiges passiert, erfahrt ihr es natürlich hier bei uns. Hier gibt es Bibi Rexha mit New Religion.

0: Es ist 8.51 Uhr, ihr seid bei Energy und hier gibt's immer die besten neuen Hits. Gleich noch Sombra mit Homewrecker.
1: Und wir singen jetzt alle zusammen. Berlin, Berlin, Berlin, wir fahren nach Berlin.
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1: Ja, es gibt nämlich richtig gute Nachrichten für alle Pendler zwischen Hamburg und Berlin. Die Bahn bedankt sich jetzt nämlich einfach mal bei uns. Die Bahnstrecke von Hamburg-Berlin soll jetzt nämlich sowieso erstmal ab Sonntag wieder ohne Umleitung gefahren werden können. Yay! Und jetzt aufgepasst, von heute bis Sonntag können jetzt Tickets für die Strecke für nur knapp 15 Euro gekauft werden. Bis zum 12. Dezember muss die Reise dann angetreten werden, aber gut, das schafft man ja. Also jetzt noch schnell am besten eins von den 100.000 Schnäppchen-Tickets sichern und den nächsten Berlin-Sommer planen, ne?
0: Yay! Ich finde vor allem, es ist eine viel bessere Good News für alle Berliner. Die kommen nämlich super günstig jetzt nach Hamburg, die schönste Stadt der Welt.
1: Ich würde sagen, wer will denn nach Berlin?
0: Ja, genau.
1: Ja, nach langer Pause ist unsere Pop-Prinzessin Olivia Rodrigo endlich mit einem neuen Album zurück. Heute um Mitternacht hat sie nämlich ihr Album mit dem Titel You Seem Pretty Sad for a Girl So in Love gedroppt. Man kann sagen, es wird wirklich noch viel emotionaler als sonst. Es verrät auf jeden Fall schon so ein bisschen die Tracklist mit Songtiteln wie Stupid Song, The Cure oder What's Wrong With Me. Fühlt sich einfach an wie so ein kleines Gespräch mit der besten Freundin mitten in der Nacht. Also auf jeden Fall viele Banger mit dabei und es lohnt sich, ins Album reinzuhören.
0: Sehr geil. Yay! Stupid Song hören wir übrigens gleich noch beim Energy Soundcheck. Heute am Energy News Friday ganz, ganz viel neue Musik. Unter anderem eben auch das ganz neue Album von Olivia Rodrigo. Ich bin ja großer Fan von ihr.
1: Weiß ich doch, Richie.
0: Jetzt gibt's Sombra Homewrecker bei Energy. 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
1: Guten Morgen, Energy ist an. Schön, dass ihr mit dabei seid hier im Friday. Hier sind Julian Ritchie.
2: So, und gleich gibt's hier noch die aktuelle Nummer von Olivia Dean. It's so easy to fall in love. Bleibt dran.
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2: Aber es ist 9 Uhr.
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1: Wo bleibt eigentlich das Sommerwetter, Leute? Es ist Juni und es regnet und es ist kalt. Ich verstehe es einfach nicht. Wir starten jetzt auch mit 13 Grad in den Tag. Mehr 17 bekommen wir heute nicht mehr und es kann heute die meiste Zeit immer mal wieder regnen. Genauso wie am Wochenende auch. Am Samstag ist es gerade vormittags ungemütlich bei 16 Grad und Sonntag geht es hoch auf 17, ja. Und da ist es ab und zu ein bisschen sonnig.
2: Dann schauen wir mal auf die Straßen. Hier dauert es länger auf der A7. Flensburg, nee, Quatsch. Das ist erst für heute Abend. Noch ist alles entspannt. Beruhigen wir uns. Aber dann ab heute, Abend 22 Uhr bis Montag 5 Uhr, da wird die A7 nämlich wieder dicht gemacht. In beiden Richtungen, zwischen Stellingen und Heimfeld. Es wird empfohlen, da über die B205, die A21 und die A1 auszuweichen. Ihr kennt es, ne? Es ist eigentlich, ja, gar nicht mal so selten, dass die A7 dicht gemacht wird. Wenn ihr jetzt gerade noch was seht, ihr könnt auch Blitzer melden oder so, dann sagt Bescheid. Ihr könnt entweder eine WhatsApp schicken oder durchrufen. Das geht unter der 040 48 001 97 1. Kommt gut und vor allem sicher ans Ziel. Dann geht's alles jetzt weiter, was für Hamburg noch so wichtig ist, mit Jakob. Und da sind die Sommerferien in Hamburg ja erst in 4 Wochen. Aber jetzt wurde schon mal von der Deutschen Bahn gewarnt. Denn Jakob, da müssen wir uns auf einige Sperrungen einstellen.
13: Ja, also da kommt
2: kommt einiges auf uns zu. Von Mitte nächsten Monats bis Mitte August baut die Bahn nämlich rund um Altona und der Sternschanze ganz viele Brücken um. Unser Verkehrssenator Agnes Tjax hat im NDR gesagt, was da alles so gemacht werden soll.
13: Es ist das Ziel, die Verbindungsbahn zu erneuern, also die Bahnstrecke zwischen dem Hauptbahnhof und Altona. Die ist 100 Jahre alt. Viele Brücken sind eben dann 100 Jahre alt. Das ist die Brücke über die Sternenstraße, das ist die Sternbrücke. Wir haben aber auch Probleme an der Holstenstraßenbrücke. Und wenn wir das alles zusammennehmen, ist es wichtig, dass diese Maßnahmen möglichst gebündelt in den Sommerferien mit möglichst wenig Beeinträchtigung tatsächlich ablaufen.
2: Ja, an den Bahnhöfen Altona und Dammtor fahren in der Zeit deswegen auch keine Fernzüge. Am Hauptbahnhof wird es auch Einschränkungen geben und auch die S-Bahn ist betroffen. Also zwischen der Sternschanze und Altona fahren nämlich fast 4 Wochen lang keine Züge. Stattdessen gibt es dann Ersatzbusse. Für alle, die jetzt aufs Auto ausweichen wollen, auch das wird wohl ein bisschen länger dauern. Die wichtige Kreuzung an der Sternbrücke wird nämlich für mehrere Wochen komplett dicht sein. Da dürfte es rund um Altona und der Stresemannstraße auch ziemlich voll werden. Da können sich viele Leute ab morgen in Berlin das Schloss Bellevue mal von drinnen anschauen, also da, wo sonst unser Bundespräsident Steinmeier drin wohnt. Denn die nächsten 2 Wochen gibt es ja da eine Pop-Up-Kunstgalerie. Die Tickets dafür sind kostenlos gewesen. Leider ist schon lange alles weg. Und jetzt ist Fußball-WM. Beim Eröffnungsspiel hat Mexiko 2-0 gegen Südafrika gewonnen und es hat direkt mal 3 rote Karten gegeben. Richtig wild. Wir spielen ja dann übermorgen gegen Curaçao. Und Stefanie Heckel vom Hotel- und Gaststättenverband hat mir mal gesagt, was da jetzt noch ganz wichtig ist für die Gastro.
14: Dass das Wetter am Abend mitspielt und natürlich, wie weit die deutsche Mannschaft kommt. Je länger Deutschland im Turnier bleibt, desto stärker kann der wirtschaftliche Effekt werden. Wenn unsere Nationalelf erfolgreich spielt, hat das Strahlkraft über das Turnier hinaus.
2: Ja, bis jetzt ist die Stimmung ja noch nicht so krass gewesen, auch noch nicht viele kleine Fähnchen und Fanartikel unterwegs. Mal sehen, wie das dann nach unserem ersten Spiel am Sonntag sein wird. Danke!
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12: Und hier sind Julia und Richie.
16: Moin!
17: Guten Morgen!
2: Endlich Freitag, Leute. Vor allem endlich wieder Energy New Hits Friday. Ganz viele Songs wurden ja heute Nacht veröffentlicht. Unter anderem auch ein komplettes Album von Olivia Rodrigo.
1: Yes, freuen wir uns sehr drauf. Gleich nach Dermot Kennedy und Funeral. Und hier ist Olivia Dean für euch. So easy.

0: Immer die besten neuen Hits natürlich hier bei uns bei Energy um genau 8:45.
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2: Und da freue ich mich sehr, denn heute hat Olivia Rodrigo einfach mal ihr neues Album rausgebracht. Ja, You Seem Pretty Sad for a Girl So In Love heißt das. Und daraus kennen wir ja schon einen Song, Drop Dead. Der läuft ja auch schon bei uns im Programm. Jetzt sind ganz viele weitere rausgekommen, so wie zum Beispiel Stupid Song. Und der ist auch wieder mal sehr emotional. Ein bisschen Depri klingt der, aber trotzdem auch ja, der Chorus, der baut sich mega auf und man möchte einfach mitschreien. Und ich glaube, sie spricht da gerade vielen aus ihrer Generation aus der Seele, einfach diese Gefühle, die auf einem einprasseln. Dieses Gefühl von, man weiß nicht so richtig wohin, man weiß nicht so richtig, wie man die Erwartungen erfüllen soll und auch ganz viel Selbstzweifel natürlich mit dabei. Und ja, alles das, diese ganzen Gefühle, die kann man eigentlich in so einem dummen Song gar nicht verarbeiten, singt sie selber. Und ja, wir hören einfach mal rein. Das ist die neue Nummer von Olivia Rodrigo's Stupid Song. Gibt's natürlich hier bei Energy, denn wir spielen euch immer die besten neuen Hits. Guten Morgen.

0: 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Wir starten gemeinsam ins Wochenende. Hier sind Julian Ritchie.
1: Ja, wir freuen uns schon aufs Wochenende. Ihr hoffentlich auch. Hoffentlich habt ihr was Schönes vor. Dazu gibt's hier auf jeden Fall Harrison mit All the Things She Said. Gibt's hier direkt nach dem Update. Bleibt dran.
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1: Es ist gleich ab 10.
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0: Ja, wo ist der Sommer hin? Der ist irgendwie verschwunden. Kommt doch erstmal jetzt dieses Wochenende nicht wieder. Leider 13 Grad sind es jetzt. Es ist grau. Nachmittags gibt es dann auch noch ein paar Schauer bei uns in der City und das bei 17 Grad. Am Wochenende sieht es auch leider nicht besser aus. Da sind wir auch rund um 17 Grad am Start. Samstag, Vormittag gerade regnerisch und am Sonntag kommt wenigstens vereinzelt nochmal die Sonne raus.
1: Dann schauen wir mal auf die Straßen. Hier ist nicht viel los. Wenn ihr irgendwo was sehen solltet, sagt gerne Bescheid. Ihr könnt eine WhatsApp schicken oder durchrufen. Das geht unter der 040 48 00 1 97 1. Alles Weitere kommt heute Morgen von Jakob und da ist natürlich die Fußball-Weltmeisterschaft gestartet. Müssen wir natürlich gleich noch drüber reden. Aber erstmal geht es um das Thema Social-Media-Verbot.
13: Denn der Ethikrat hat jetzt mal seine Empfehlung dazu abgegeben zur Frage, sollte Social Media bei uns für Jugendliche verboten werden? Und die Antwort ist nein. Man sollte die Anbieter besser in die Pflicht nehmen und besser aufklären. Unsere Bundestagspräsidentin Julia Klöckner hatte auch schon gemeint, die Welt von Kids und Jugendlichen ist heute auch einfach nur noch online.
14: Für die Schülerinnen und Schüler sind die digitalen Medien oft die wichtigsten und leider auch die einzigen Informationsquellen. Nur sind diese Plattformen keine journalistischen, keine regelbasierten Informations- und Kommunikationsräume. Und was Jugendliche hier sehen, worüber sie diskutieren und was sie für relevant halten, das wird maßgeblich eben auch durch Algorithmen bestimmt.
13: Ja, sie ist übrigens auch dafür, dass man am besten Regeln aufstellen sollte, die gleich für die ganze EU gelten. Zuletzt haben einige Länder ja eigene Social-Media-Verbote gestartet mit unterschiedlichen Regeln. Dann macht übermorgen endlich die Bahnstrecke Berlin-Hamburg wieder komplett auf. Da ist ja die letzten Monate gebaut worden. Weil alles ein bisschen länger gedauert hatte, gibt es da ab heute auch günstige Tickets für die Strecke. 100.000 Stück für 14,99 € ist so eine kleine Wiedergutmachung der Bahn. Und dann läuft jetzt die Fußball-WM. Falls wir am Ende wirklich Weltmeister werden sollten, dann können wir uns schon auf was ganz Besonderes freuen. Spieler David Raum hat nämlich schon gesagt, er und unser Bundestrainer Julian Nagelsmann würden sich dann zusammen ein Tattoo stechen lassen.
15: Ich bin wirklich am Ende offen für alles. Also er kann sich das auch aussuchen. Ich glaube, es ist sein erstes. Er wird auf jeden Fall aufgeregter sein als ich. Vielleicht muss ich Händchen halten, aber das kriegen wir dann schon auch hin. Und wegen der Stelle und was es dann wird, bin ich relativ offen. Aber ich glaube, da wird uns dann schon was einfallen, wenn wir das Ding wirklich ziehen. In der Bravo Sport gab es jetzt welche zum Aufkleben. Da kann er schon mal ein bisschen üben vielleicht.
13: Ja, der erste Schritt zum neuen Tattoo muss dann übermorgen gemacht werden. Da haben wir ja unser erstes Spiel. Dann gegen Curaçao mit Anstoß 19 Uhr.
1: Danke dir, Jakob.
0: Und viel Erfolg natürlich schon mal an die Deutschen, an das deutsche Team. Jetzt hört ihr gleich den neuen Hit von Dive Into Me. Nee, von Alok, Dive Into Me. Vertigo hört ihr auch von Tiffany Aris. Und das hier ist Harrison, All the Things She Said bei Energy. 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
4: Ihr hört Energy am Morgen und gleich geht's rein in die 10 jetzt am Stück.
5: Die Dinge, über die Hamburg heute spricht.
4: Ja, heute startet die Altonale. In diesem Jahr steht das Ganze unter dem Motto vor aller Augen. Dabei geht's dann darum, die Menschen wieder zusammenzubringen. Und das geht natürlich richtig gut mit einem neuesten Programm. Kunst, Kultur, Film, Tanz und Theater, alles mit dabei. Und das über ganz Altona verteilt. Drinnen und draußen, also auch beim Schiedwetter, findet man da auf jeden Fall immer was. Und die ganze Altonale, das geht sogar jetzt noch richtig lang, bis zum 21. Juni.
6: Ja, dann war die Strecke Hamburg-Berlin ja super lange gesperrt. Die soll aber ab dem 14. Juni, also jetzt ab Sonntag, wieder ohne Umleitung wieder gefahren werden können. Dafür hat sich die Deutsche Bahn jetzt bei uns allen entschuldigt. Okay, das kommt ja auch häufiger irgendwie vor, aber dieses Mal gibt es noch ein Geschenk für alle Reisenden obendrauf. Von heute bis Sonntag können nämlich Tickets für diese Strecke für nur 14,99 € gekauft werden. Richtig schön, nur Schnapper. Ihr könnt dann bis zum 12.12. die Reise antreten. Aber Achtung, ne, von den günstigen Tickets gibt es auch nur 100.000 Stück, also seid schnell.
4: Ja, und 90.000 davon habe ich mir schon gesichert.
6: Ja, genau.
4: Und dann ist ja am Sonntag auch das erste Deutschlandspiel bei der WM. Da geht es für Deutschland jetzt gegen Curaçao ran. Anpfiff ist um 19 Uhr deutscher Zeit. Schauen könnt ihr das Ganze entspannt auf der Couch, bei Magenta TV zum Beispiel, bei ZDF oder auch im Free TV, also in der ZDF Mediathek oder auch im Free TV natürlich auf ZDF. Natürlich gibt es auch ein paar nice Spots fürs Public Viewing in Hamburg. Auf dem Spielbudenplatz gibt es zum Beispiel eine fette Leinwand oder auch in Barmbek im Gasthaus Q1 oder im Rüssener Dorfkrug.
6: Mensch, Moment,
4: da kann man das auch gucken zum Beispiel. In auf der Rissener Dorfstraße 56. Und hier geht's rein in die 10 jetzt am Stück. Den Anfang macht gleich Felix jeden.
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1: Uhr, Freitagvormittag, heute mit mir Armani und ich habe für euch gute Musik dabei. Olivia Rodrigo mit Stupid Song in 10 Minuten. Jetzt erstmal Teddy Swims mit Mr.

Freitag lieben wir genau deshalb. Viele Energy Stars haben heute wieder released, unter anderem Bebe Rexha, Andrea Bocelli, David Guetta, EJ mit Meg Thee Stallion zusammen. Aber jetzt hören wir Olivia Rodrigo. Bei ihr kam heute ihr neues Album raus. You seem pretty sad for a girl so in love. Und jetzt hören wir ihren Track Stupid Song Energies an. 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New York City.

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11: Gleich 10:30, das Update hat Finn für uns.
12: Guten Morgen. Ja, und ich sitze hier in T-Shirt. Das ist, glaube ich, ein bisschen frisch mittlerweile. Aktuell wieder nur 14 Grad und es wird auch heute nicht so richtig warm. Wir kriegen maximal so 16 bis 17 Grad, auch am Nachmittag wieder ein bisschen Regen. Und es geht leider diesen Tage ähnlich weiter. Also auch morgen nur 17 Grad, Sonntag 16, Montag 16. Also so richtig warm ist das gerade nicht. Und dann schauen wir auf die Straßen. Auf der A1, Hamburg Richtung Bremen. Da steht hier 4 Kilometer ab dem Horster Dreieck im Baustellenbereich. Und wenn ihr noch mehr gesehen habt, dann immer gerne her damit. Schickt mir eine WhatsApp-Nachricht drüber oder ruft kurz durch. Die Nummer 040 48 001 97 1.
11: Und jetzt alles, was für Hamburg heute wichtig ist.
12: Ja, da bleiben wir nochmal auf den Straßen, denn die A7 ist mal wieder gesperrt. Und nicht nur die, sondern auch noch die Kühlbrandbrücke. Und zwar von heute Abend bis Montag früh. Es wird nämlich eine Tunnelleitzentrale gebaut und deswegen wird die Strecke zwischen Stellingen und Heimfeld inklusive Elbtunnel komplett dicht gemacht. Das heißt also, gerade rund um den Hafen und auch im Hamburger Süden könnte es also ein bisschen länger dauern. Wenn es irgendwie geht, dann bleibt am besten zu Hause oder umfahrt den Bereich so gut es geht. Die Umleitung, die führt über die A1 und die A21. Ja, und dann wird gerade in der EU darüber diskutiert, ob es bald vielleicht ein bisschen mehr Geld gibt, wenn Flüge zu spät starten. Aktuell gibt es bei Flugverspätungen ab 3 Stunden je nach Strecke zwischen 250 und 600 Euro zurück. Das EU-Parlament will sogar, dass man noch ein bisschen mehr Geld kriegt. Einige EU-Staaten wollen dagegen, dass man erst ab 4 oder 6 Stunden Verspätung Geld zurückbekommt. Noch bis Montag wird verhandelt und danach wissen wir dann mehr. Und die Fußball-WM ist endlich losgegangen. Die ersten beiden Spiele sind auch schon durch. Das Eröffnungsspiel hat Mexiko gegen Südafrika mit 2:0 gewonnen, inklusive 3 roter Karten. Und dann hat in der Nacht auch noch Südkorea gegen Tschechien mit 2:1 gewonnen. Heute Abend geht es dann in Kanada weiter. Da gibt es auch noch mal eine kleine Eröffnungsfeier, wenn Kanada um 21 Uhr gegen Bosnien-Herzegowina spielt.

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2: Und da fangen wir an mit Olivia Rodrigo. Die hat heute ihr neues Album You Seem Pretty Sad for a Girl So in Love rausgebracht. Ich mag das Album jetzt schon sehr, sehr gerne und es ist perfekt, weil dann haben wir das ganze Wochenende was zum Hören. Dann geht es weiter mit Ariana Grande. Die hat ja ihre Eternal Sunshine Tour gestartet und sie klingt ganz toll, wirklich ihre Vocals wieder on point. Eine kleine traurige Nachricht, sie hat sich von ihrem Boyfriend, den hatte sie jetzt 3 Jahre, Ethan Slater, getrennt. Und natürlich Taylor Swift. Da gibt es ja so viele Gerüchte über diese Hochzeit. Sie soll ja um den 4. Juli rum stattfinden. Und jetzt neues Gerücht, angeblich im Madison Square Garden. Ja, eigentlich ist das eine Konzert- und Sportlocation. Aber die sollen sie wohl die komplette Woche geblockt haben. Da findet in der Woche auch nichts statt. Das ist schon mal sehr komisch. Insider glauben, dass das wirklich stimmt. Eben, weil das so ein krasses Sicherheitskonzept hat. Da können natürlich schwierig Paparazzi-Fotos gemacht werden. Alle kommen irgendwie sicher rein und raus. Sie soll 1000 Leute eingeladen haben. Da brauchst du auch eine große Konzertlocation. Ich bin sehr gespannt, ob da was dran ist. Kann es mir ein bisschen vorstellen. Was denkt ihr denn?
0: Immer wieder neue Taylor Swift-Gerüchte. Ich find's geil. Ich bleibe auch gespannt. Madison Square Garden Hochzeit wäre schon sehr krass.
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auch einfach nochmal von vorne anfangen. Einfach mal eine 360-Grad-Wendung hinlegen und alles, was man bislang kannte, hinter sich lassen. Den perfekten Soundtrack dazu, den liefert Moskena mit Rhythm Unknown und den hören wir jetzt. 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
1: Uhr, Freitag, Vormittag, gute Zeit, um gute Musik zu hören. Michael Schulte mit Lovesick in 10 Minuten. Jetzt erstmal Kaigo, Khalid.

Gute Dinge, die brauchen Zeit, so sagt man ja bekanntlich. Und so gilt's auch für Songwriter Michael Schulte, der hat sich das zu Herzen genommen. Ganze 10 Jahre hat es nämlich gedauert, bis er sich in der deutschen Musikszene einen Namen machen konnte. Und jetzt ist er nicht mehr wegzudenken. Wir hören jetzt Lovesick Energies an, immer die besten neuen.

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1: Let's go. Dann war die Strecke Hamburg-Berlin ja super lange gesperrt. Die soll aber ab dem 14. Juni, also jetzt ab Sonntag, wieder ohne Umleitung wieder gefahren werden können. Dafür hat sich die Deutsche Bahn jetzt bei uns allen entschuldigt. Okay, das kommt ja auch häufiger irgendwie vor, aber dieses Mal gibt es noch ein Geschenk für alle Reisenden obendrauf. Von heute bis Sonntag können nämlich Tickets für diese Strecke für nur 14,99 Euro gekauft werden. Richtig schöner Schnapper. Ihr könnt dann bis zum 12.12. die Reise antreten. Aber Achtung, ne, von den günstigen Tickets gibt es auch nur 100.000 Stück. Also seid schnell.
2: Ja, und 90.000 davon habe ich mir schon gesichert.
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8: Ja, Leute, mir ist kalt. Ich kann es nicht anders sagen. Aktuell 14 Grad. Ich will nicht rummeckern, aber 12. Juni um alles in der Welt. Das ist jetzt ja schon fast wieder Herbst. Aber nein, ich will mich nicht beschweren. Es schneit zumindest nicht. Und ja, es soll noch ein bisschen wärmer werden heute. Wir kriegen heute noch maximal fantastische 16 Grad. So ein paar Regenschauer wird es wohl auch geben. Und das Wochenende wird ähnlich schön warm und beständig. Und dann schauen wir auf die Straßen. Da gibt es jetzt mittlerweile doch ein paar Staus. Wir starten auf der A1 Lübeck Richtung Hamburg. Da steht ihr 4 Kilometer ab Billstedt. Dann gehen wir nochmal auf die A1, etwas weiter südlich. A1 Hamburg Richtung Bremen. 4 Kilometer Stau auf dem Horster Dreieck im Baustellenbereich. Und die A7, da ist auch schon ein bisschen was los. Flensburg Richtung Hamburg. 4 Kilometer stockender Verkehr ab Stellingen. Und wenn ihr noch mehr gesehen habt, dann immer gerne her damit. Schickt mir eine WhatsApp-Nachricht drüber oder ruft kurz durch. Die Nummer 040 48 001 97.1. Und dann gibt's jetzt noch alles, was in Hamburg und der Welt so wichtig ist. Ja, so richtig warm ist das gerade nicht. Wir haben gerade schon drüber geredet. Aber das kommt ja vielleicht noch. Und deswegen war gestern auch das Ganze ein großes Thema bei uns in Hamburg. Da war nämlich der bundesweite Hitzeaktionstag. Und Hamburg will dabei zeigen, wie wir besser durch heiße Sommertage kommen, wenn es dann mal ein bisschen wärmer werden würde. Und da wurden zum Beispiel Orte vorgestellt, die in Zukunft dann auch mehr Schatten und Abkühlung in die Stadt bringen sollen. Und bei diesem aktuellen Hitzecheck der Deutschen Umwelthilfe, da haben wir uns im Vergleich zum letzten Jahr auch ein bisschen verbessert. Es gibt also mehr Grünflächen, weniger Beton. Und da landen wir mittlerweile auf dem 6. Platz. Ganz vorne ist da übrigens Kiel. Ja, und dann geht der Tankrabatt, Stand jetzt nur noch bis Ende des Monats. Und dabei bleibt es wohl auch. Das Redaktionsnetzwerk Deutschland berichtet, dass man den Rabatt nicht verlängern wird, weil das einfach zu teuer wäre. Nächste Woche will man sich dann aber nochmal zusammensetzen und beraten, was man sonst noch machen könnte, um die Leute so ein bisschen zu entlasten. Sollten die Tankpreise aber wieder schnell nach oben gehen in den Sommerferien, dann will man diesmal schneller reagieren. Und gestern ging die Fußball-WM los. Die deutschen Spieler haben ja noch eine ganz gute Anschlusszeit. Zum Teil ist das ja aber auch mitten in der Nacht. Ich habe mit Stefanie Heckel vom Hotel- und Gaststättenverband geredet und sie hat mir gesagt, was in den Kneipen und Bars vor allem übertragen wird.
9: Besonders interessant sind Spiele zur klassischen Ausgehzeit, also etwa zwischen 18 und 22 Uhr. Das erste Deutschlandspiel am Sonntag, 19 Uhr, ist natürlich attraktiv. Spiele, die erst um 20 Uhr oder 23 Uhr angepfiffen werden, sind schon deutlich schwieriger. Und Partien mitten in der Nacht werden sich für die meisten Gastronomen wirtschaftlich dann nicht rechnen.
8: Wegen Lärmschutz und der Kosten gibt es in vielen Orten dieses Mal ja auch gar kein öffentliches Public Viewing. Auch bei uns in Hamburg fällt das Fanfest auf dem Heiligen Geistfeld aus.

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Mark Forster und Leslie Clio zusammen auf einem Song. Klingt fake, ist aber real. Die beiden haben nämlich den Song I Couldn't Care Less von Leslie Clio bei Sing Mein Song 2018 zusammen performt. Und wir hören uns den Song jetzt im Original von ihr an. Hier ist I Couldn't Care Less. 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
1: Freitagmittag, 12 Uhr, das Wochenende kommt immer näher. Große Schritte, jetzt noch gute Musik, dann wird's immer besser. Olivia Rodrigo in 10 Minuten, jetzt Dermot Kennedy mit Funeral.

0: Heute ist wieder Freitag, heute wieder richtig.
1: Übertrieben geile Songs sind wieder rausgekommen. Ganz genau, Freitag gibt's Mucke, das kennen wir nicht anders. Diese Woche war besonders geil. Bebe Rexha hat ein neues Album released. Sony Fodera hat ein neues Album released. David Guetta hat einen Song rausgebracht. Alles hört ihr im Energy New Hits Friday Podcast. Wir hören jetzt Olivia Rodrigo, denn die hat ein neues Album released. Und die Single Stupid Song, die ist richtig nice. Wir hören rein. 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Ja.

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7: Hello, hello, es ist kurz vor 12:30 und wir gucken einfach mal raus und sehen, es ist ganz schön kalt. Also, das sieht man jetzt nicht, aber es sieht auch einfach ungemütlich aus. Grau heute, die Sonne lässt sich nicht so wirklich blicken, es kann ab und zu mal regnen und das bei aktuell 14 und maximal ja, auch nur so 16 Grad. Dann rüber auf die Straßen, auf der A1 Lübeck Richtung Hamburg steht hier 4 Kilometer ab Billstedt und auf der A1 Hamburg Richtung Bremen 2 Kilometer Stau auf dem Horster Dreieck. Das wird mittlerweile ein bisschen weniger. Und dann, aber das wird ein bisschen mehr hier auf der A7, Flensburg Richtung Hamburg, 6 Kilometer stockender Verkehr ab dem Dreieck Nordwest. Und wenn ihr noch mehr gesehen habt, dann immer gerne her damit. Schickt mir eine WhatsApp-Nachricht drüber oder ruft kurz durch. Die Nummer ist die 040 48 001 971. Und dann gibt's jetzt noch alles, was in Hamburg und der Welt so wichtig ist. Ja, und da musste heute Vormittag der Hamburger Flughafen geräumt werden. Da gab es nämlich einen Sicherheitsvorfall. Jetzt weiß man laut NDR auch warum. Ein Mann hatte nämlich wohl aus Versehen einen Notknopf an einer Tür gedrückt und ist dann ohne Sicherheitskontrolle in einen Bereich gekommen, in den er eigentlich gar nicht durfte. Ja, und deswegen wurde der Flughafen dann direkt geräumt. Sogar diejenigen, die schon im Flugzeug saßen, mussten wieder aussteigen. Der Mann, der wurde jetzt auch erstmal festgenommen. Die Polizei geht aber davon aus, dass es wirklich nur ein Versehen war. Der wird jetzt langsam wieder aufgenommen. Ja, und dann geht der Tankrabatt, Stand jetzt nur noch bis Ende des Monats. Und dabei bleibt es wohl auch. Das Redaktionsnetzwerk Deutschland berichtet, dass man den Rabatt nicht verlängern wird, weil das einfach zu teuer wäre. Nächste Woche will man sich dann aber nochmal zusammensetzen und beraten, was man sonst noch machen könnte, um die Leute so ein bisschen zu entlasten. Sollten die Tankpreise aber wieder schnell nach oben gehen in den Sommerferien, dann will man diesmal schneller reagieren. Und gestern ging die Fußball-WM los. Die deutschen Spieler haben ja noch eine ganz gute Anschlusszeit. Zum Teil ist das ja aber auch mitten in der Nacht. Ich habe mit Stefanie Heckel vom Hotel- und Gaststättenverband geredet und sie hat mir gesagt, was in den Kneipen und Bars vor allem übertragen wird.
8: Besonders interessant sind Spiele zur klassischen Ausgehzeit, also etwa zwischen 18 und 22 Uhr. Das erste Deutschlandspiel am Sonntag, 19 Uhr, ist natürlich attraktiv. Spiele, die erst um 20 Uhr oder 23 Uhr angepfiffen werden, sind schon deutlich schwieriger. Und Partien mitten in der Nacht werden sich für die meisten Gastronomen wirtschaftlich dann nicht rechnen.
7: Wegen Lärmschutz und der Kosten gibt es in vielen Orten dieses Mal ja auch gar kein öffentliches Public Viewing. Auch bei uns in Hamburg fällt das Fanfest auf dem Heiligen Geistfeld aus.

0: Deutschland. Eine Frage. Warum bist du so? 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WM ging gestern los, aber ich will nicht über Fußball reden, sondern ich will über Musik reden. Es gibt ja einen offiziellen WM-Soundtrack, der kommt von Shakira und von Burna Boy. Let's go. Ja, der trifft genau meinen Geschmack. Finde ich eigentlich sehr nice. Aber es gibt dann noch Songs, die sind extra für Deutschland rausgesucht worden. Und ich will wirklich wissen, wer ist da verantwortlich? Der erste Song ist der hier. Heute Nacht, heute Nacht können wir unsterblich sein. Ja, ich weiß ja nicht. Das wird laufen bei der Übertragung von Magenta TV. Oder ihr hört ihn hier. Ich habe es so vermisst. Ich habe die WM auch vermisst, aber ich schaue mir die Spiele 100% über ein VPN aus England an, denn ich kann mich mit dieser Musik nicht identifizieren. Ich glaube, diese Musik hat nichts mit Fußball zu tun und auch nicht mit unserer Fußballmannschaft. 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

Joni Mitchell, Frank Ocean, Lady Gaga, Beyoncé. Hört sich nach einem kranken Festival-Lineup an, ist aber die musikalische Inspiration von Energy Star Austies. Und ich finde, das hört man aus ihrer Musik auch wirklich raus. Wir hören jetzt rein, hier ist The Art of Letting Go. Energy ist an, immer die besten neuen Hits.

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1: Freitag, 13 Uhr, es ist Mittagszeit, bald Wochenende. Ich bin Armani, ich bringe euch dahin. Ich habe gute Musik dabei. Taylor Swift in 10 Minuten. Jetzt erstmal Alex Warren mit Fever Dream.

Hall of Fame. Ja, genau dort ist Taylor Swift heute aufgenommen worden. Heute Nacht in die Songwriter Hall of Fame. Und da sagen wir herzlichen Glückwunsch, mehr als verdient. Und zur Feier des Tages hören wir direkt in ihre Mucke rein. Hier ist I Knew It, I Knew You, Energies an, immer die besten neuen Hits.

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11: Es ist kurz vor 2:30 und wenn ihr jetzt erst losfahrt, dann nehmt am besten noch mal eine Jacke mit, denn es ist draußen tatsächlich einfach nicht ganz so warm. Irgendwie noch mal kälter als die letzten Tage. Aktuell haben wir gerade mal so 15 Grad. Es ist auch grau draußen und am Nachmittag könnte es auch mal wieder so ein bisschen regnen. Dann schauen wir auf das Wochenende. Das wird insgesamt so ein bisschen schöner, weil die Sonne auch wieder mit dabei ist, aber auch sehr unbeständig und auch nicht besonders warm. Wir kriegen maximal 17 Grad. Dann geht's rüber auf die Straßen. Auf der A1 Lübeck Richtung Hamburg steht hier nach wie vor 4 Kilometer ab Billstedt. Dann zweite Meldung auf der A1 Hamburg Richtung Bremen. 2 Kilometer Stau ab dem Horster Dreieck im Baustellenbereich. Und auf der A7 Flensburg Richtung Hamburg 6 Kilometer Stau ab dem Dreieck Nordwest. Und für noch mehr Meldungen gerne kurz eine WhatsApp-Nachricht drüber schreiben oder durchrufen. Die Nummer ist die 040 48 001 971. Und dann gibt's jetzt noch alles, was in Hamburg und der Welt so wichtig ist. Ja, und da musste heute Vormittag der Hamburger Flughafen geräumt werden. Da gab es nämlich einen Sicherheitsvorfall. Jetzt weiß man laut NDR auch warum. Ein Mann hatte nämlich wohl aus Versehen einen Notknopf an einer Tür gedrückt und ist dann ohne Sicherheitskontrolle in einen Bereich gekommen, in den er eigentlich gar nicht durfte. Ja, und deswegen wurde der Flughafen dann direkt geräumt. Sogar diejenigen, die schon im Flugzeug saßen, mussten wieder aussteigen. Der Mann, der wurde jetzt auch erstmal festgenommen. Die Polizei geht aber davon aus, dass es wirklich nur ein Versehen war. Der Betrieb, der wird jetzt langsam wieder aufgenommen. Ja, und dann geht der Tankrabatt, Stand jetzt nur noch bis Ende des Monats. Und dabei bleibt es wohl auch. Das Redaktionsnetzwerk Deutschland berichtet, dass man den Rabatt nicht verlängern wird, weil das einfach zu teuer wäre. Nächste Woche will man sich dann aber nochmal zusammensetzen und beraten, was man sonst noch machen könnte, um die Leute so ein bisschen zu entlasten. Sollten die Tankpreise aber wieder schnell nach oben gehen in den Sommerferien, dann will man diesmal schneller reagieren. Und gestern ging die Fußball-WM los. Die deutschen Spieler haben ja noch eine ganz gute Anschlusszeit. Zum Teil ist das ja aber auch mitten in der Nacht. Ich habe mit Stefanie Heckel vom Hotel- und Gaststättenverband geredet und sie hat mir gesagt, was in den Kneipen und Bars vor allem übertragen wird.
12: Besonders interessant sind Spiele zur klassischen Ausgehzeit, also etwa zwischen 18 und 22 Uhr. Das erste Deutschlandspiel am Sonntag, 19 Uhr, ist natürlich attraktiv. Spiele, die erst um 20 Uhr oder 23 Uhr angepfiffen werden, sind schon deutlich schwieriger. Und Partien mitten in der Nacht werden sich für die meisten Gastronomen wirtschaftlich dann nicht rechnen.
11: Wegen Lärmschutz und der Kosten gibt es in vielen Orten dieses Mal ja auch gar kein öffentliches Public Viewing. Auch bei uns in Hamburg fällt das Fanfest auf dem Heiligen Geistfeld aus. Und dann gibt's jetzt noch alles, was in Hamburg und der Welt so wichtig ist. Ja, so richtig warm ist das gerade nicht. Wir haben gerade schon drüber geredet. Aber das kommt ja vielleicht noch. Und deswegen war gestern auch das Ganze ein großes Thema bei uns in Hamburg. Da war nämlich der bundesweite Hitzeaktionstag. Und Hamburg will dabei zeigen, wie wir besser durch heiße Sommertage kommen, wenn es dann mal ein bisschen wärmer werden würde. Und da wurden zum Beispiel Orte vorgestellt, die in Zukunft dann auch mehr Schatten und Abkühlung in die Stadt bringen sollen. Und bei diesem aktuellen Hitzecheck der Deutschen Umwelthilfe, da haben wir uns im Vergleich zum letzten Jahr auch ein bisschen verbessert. Es gibt also mehr Grünflächen, weniger Beton. Und da landen wir mittlerweile auf dem 6. Platz. Ganz vorne ist da übrigens Kiel.

0: Party startet 20 Uhr. Sei ehrlich, wann kommt ihr wirklich? Energy ist an, immer die besten neuen Hits. Freitag, Wochenende steht an. Ich bin heute auf eine Party eingeladen von einem Teamkollegen von mir. Offiziell soll es 20 Uhr losgehen. Jetzt habe ich mir aber die Frage gestellt, wann soll ich denn wirklich da sein? Wir haben einfach mal bei der Energy-Community nachgefragt und die Meinungen gehen sehr weit auseinander.
1: Ja, also ich würde, glaube ich, überpünktlich kommen. Ich würde vielleicht sogar fragen, ob ich noch was mitbringen kann oder irgendwie helfen kann. Ja, deswegen, ich glaube, ich wäre bestimmt schon 10 vor 8 da.
2: Also mir kommt es drauf an, welche Party. Wenn so eine persönliche Party auch 20 Uhr, wenn nicht, dann wahrscheinlich ein paar Stunden später.
3: Also ich glaube, ich bin ein bisschen später da, so um 22 Uhr, weil da sind auch mehrere Menschen. Ich bin so ein bisschen introvertiert und dann fällt mir ein bisschen leichter, so ein paar Freunde da zu finden, anstatt schon die Erste zu sein und andere zu begrüßen.
4: Ich glaube, ich würde so um 21.30 Uhr kommen, weil dann sind schon ein paar Leute da. Das ist nicht mehr so komisch und man kommt nicht viel, viel zu spät. Deswegen würde ich sagen, das ist perfekt.
5: 20 Uhr. Ich bin gerne pünktlich und ich will nichts verpassen.
0: Man kann nichts verpassen und es gibt kein zu spät in meinen Augen. Vor 22 Uhr sieht mich da keiner. Mein Toxic Trait ist eh, dass ich denke, ohne mich startet keine Party. Und stellt euch jetzt mal vor, ihr seid wirklich 20 Uhr da, Gastgeber ist selber noch nicht ready und ihr müsst am Ende beim Aufbau helfen. Auf gar keinen Fall.
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Wisst ihr, wer 100% im WM-Fieber ist? Energy Star Jess Glyn. Sie ist ein riesen Arsenal-Fan und von Arsenal sind 16 Spieler bei der WM dabei. Viele spielen bei England und da muss man einfach nur für sie hoffen, dass sie den englischen Fluch brechen, denn England ist seit 60 Jahren nicht Weltmeister geworden. Jedes Jahr singen sie jetzt Coming Home, aber es kommt nichts home. Wir singen jetzt Right Here von Jess Glyn, Energy Star.

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1: 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Oh, Radio 14 Uhr, Freitagnachmittag, heute mit mir, Armani, und ich bringe euch ins Wochenende. In 10 Minuten hören wir Olivia Rodrigo und ihren neuen Song. Jetzt erstmal Harry Styles mit American Girls.

Freitag lieben wir genau deshalb. Viele Energy Stars haben heute wieder released, unter anderem Bebe Rexha, Andrea Bocelli, David Guetta, EJ mit Meg Thee Stallion zusammen. Aber jetzt hören wir Olivia Rodrigo. Bei ihr kam heute ihr neues Album raus. You seem pretty sad for a girl so in love. Und jetzt hören wir ihren Track Stupid Song Energies an. Immer die besten neuen Hits. New York City.

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9: Ja, Leute, mir ist kalt. Ich kann es nicht anders sagen. Aktuell 14 Grad. Ich will nicht rummeckern, aber 12. Juni um alles in der Welt. Das ist jetzt ja schon fast wieder Herbst. Aber nein, ich will mich nicht beschweren. Es schneit zumindest nicht. Und ja, es soll noch ein bisschen wärmer werden heute. Wir kriegen heute noch maximal fantastische 16 Grad. So ein paar Regenschauer wird es wohl auch geben. Und das Wochenende wird ähnlich schön warm und beständig. Und dann schauen wir auf die Straßen. Da gibt's jetzt mittlerweile doch ein paar Staus. Wir starten auf der A1 Lübeck Richtung Hamburg. Da steht ihr 4 Kilometer ab Billstedt. Dann gehen wir nochmal auf die A1, etwas weiter südlich. A1 Hamburg Richtung Bremen. 4 Kilometer Stau auf dem Horster Dreieck im Baustellenbereich. Und die A7, da ist auch schon ein bisschen was los. Flensburg Richtung Hamburg. 4 Kilometer stockender Verkehr ab Stellingen. Und wenn ihr noch mehr gesehen habt, dann immer gerne her damit. Schickt mir eine WhatsApp-Nachricht drüber oder ruft kurz durch. Die Nummer 040 48 001 97.1. Und dann gibt's jetzt noch alles, was in Hamburg und der Welt so wichtig ist. Ja, so richtig warm ist das gerade nicht. Wir haben gerade schon drüber geredet. Aber das kommt ja vielleicht noch. Und deswegen war gestern auch das Ganze ein großes Thema bei uns in Hamburg. Da war nämlich der bundesweite Hitzeaktionstag. Und Hamburg will dabei zeigen, wie wir besser durch heiße Sommertage kommen, wenn es dann mal ein bisschen wärmer werden würde. Und da wurden zum Beispiel Orte vorgestellt, die in Zukunft dann auch mehr Schatten und Abkühlung in die Stadt bringen sollen. Und bei diesem aktuellen Hitzecheck der Deutschen Umwelthilfe, da haben wir uns im Vergleich zum letzten Jahr auch ein bisschen verbessert. Es gibt also mehr Grünflächen, weniger Beton und da landen wir mittlerweile auf dem 6. Platz. Ganz vorne ist da übrigens Kiel. Ja, und dann geht der Tankrabatt, Stand jetzt nur noch bis Ende des Monats. Und dabei bleibt es wohl auch. Das Redaktionsnetzwerk Deutschland berichtet, dass man den Rabatt nicht verlängern wird, weil das einfach zu teuer wäre. Nächste Woche will man sich dann aber nochmal zusammensetzen und beraten, was man sonst noch machen könnte, um die Leute so ein bisschen zu entlasten. Sollten die Tankpreise aber wieder schnell nach oben gehen in den Sommerferien, dann will man diesmal schneller reagieren. Und gestern ging die Fußball-WM los. Die deutschen Spieler haben ja noch eine ganz gute Anschlusszeit. Zum Teil ist das ja aber auch mitten in der Nacht. Ich habe mit Stefanie Heckel vom Hotel- und Gaststättenverband geredet und sie hat mir gesagt, was in den Kneipen und Bars vor allem übertragen wird.
10: Besonders interessant sind Spiele zur klassischen Ausgehzeit, also etwa zwischen 18 und 22 Uhr. Das erste Deutschlandspiel am Sonntag, 19 Uhr, ist natürlich attraktiv. Spiele, die erst um 20 Uhr oder 23 Uhr angepfiffen werden, sind schon deutlich schwieriger. Und Partien mitten in der Nacht werden sich für die meisten Gastronomen wirtschaftlich dann nicht rechnen.
9: Wegen Lärmschutz und der Kosten gibt es in vielen Orten dieses Mal ja auch gar kein öffentliches Public Viewing. Auch bei uns in Hamburg fällt das Fanfest auf dem Heiligen Geistfeld aus.
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9: Es ist kurz vor 3 und so richtig schön wird das heute nicht mehr, muss ich euch leider enttäuschen. Also es kann am Nachmittag eher noch mal ein bisschen regnen, aber auch die Sonne soll rauskommen. Ist ja aktuell ein bisschen strange, ne? Es soll dann immer nachmittags sonnig werden und gleichzeitig auch anfangen zu regnen. Ist ja auch so, wir haben irgendwie das

saftige Aprilwetter gerade bei uns. Im Juni war jetzt gerade 16 Grad und das wird leider die nächsten Tage nicht wirklich wärmer. Wir kriegen morgen vielleicht 17 Grad, am Sonntag nur noch 15 Grad und auch da so ein Mix aus Sonne und Wolken und ein paar Regenschauern. Dann gucken wir auf die Straßen, da habe ich dann doch ein paar Staus für euch. Nach wie vor die drei eigentlich, genau. Und zwar auf der A1 Lübeck Richtung Hamburg, 2 Kilometer Stau auf Billstedt, A1 Hamburg Richtung Bremen, 2 Kilometer Stau auf dem Horster Dreieck und A7 Flensburg Richtung Hamburg, 6 Kilometer Stau auf dem Dreieck Nordwest. Und wenn ihr noch mehr gesehen habt, dann kennt ihr das Spiel, schickt mir eine WhatsApp-Nachricht drüber oder ruft kurz durch. Die Nummer 040 48 001 97 1. Und dann gibt's jetzt noch alles, was in Hamburg und der Welt so wichtig ist. Ja, da bleiben wir nochmal auf den Straßen, denn die A7 ist mal wieder gesperrt. Und nicht nur die, sondern auch noch die Kühlbrandbrücke. Und zwar von heute Abend bis Montag früh. Es wird nämlich eine Tunnelleitzentrale gebaut und deswegen wird die Strecke zwischen Stellingen und Heimfeld inklusive Elbtunnel komplett dicht gemacht. Das heißt also, gerade rund um den Hafen und auch im Hamburger Süden könnte es also ein bisschen länger dauern. Wenn es irgendwie geht, dann bleibt am besten zu Hause oder umfahrt den Bereich so gut es geht. Die Umleitung, die führt über die A1 und die A21. Ja, und dann wird gerade in der EU darüber diskutiert, ob es bald vielleicht ein bisschen mehr Geld gibt, wenn Flüge zu spät starten. Aktuell gibt es bei Flugverspätungen ab 3 Stunden je nach Strecke zwischen 250 und 600 Euro zurück. Das EU-Parlament will sogar, dass man noch ein bisschen mehr Geld kriegt. Einige EU-Staaten wollen dagegen, dass man erst ab 4 oder 6 Stunden Verspätung Geld zurückbekommt. Noch bis Montag wird verhandelt und danach wissen wir dann mehr. Und die Fußball-WM ist endlich losgegangen. Die ersten beiden Spiele sind auch schon durch. Das Eröffnungsspiel hat Mexiko gegen Südafrika mit 2:0 gewonnen, inklusive 3 roter Karten. Und dann hat in der Nacht auch noch Südkorea gegen Tschechien mit 2:1 gewonnen. Heute Abend geht's dann in Kanada weiter. Da gibt's dann auch noch mal eine kleine Eröffnungsfeier, wenn Kanada um 21 Uhr gegen Bosnien-Herzegowina spielt.

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0: 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Du bist dabei.
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große Träume zu haben und sie zu verfolgen, das ist richtig und vor allem ist es wichtig. Das ist die Kernmessage von Sängerin und Songwriterin und Energy Star Norma Jean Martini in ihrem Song Encore. Und da hören wir jetzt direkt rein. Energy Star mit den besten Nummern.

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1: Schönen Freitag, Energy läuft bei euch. Immer die besten neuen Hits, gleich noch mit der neuesten Nummer von Alok und Khaled. Vorher machen wir weiter mit Alex Warren.

Wusstet ihr eigentlich mit 19 schon, was ihr mal machen wollt? Also ich ganz sicher nicht. Khaled war aber schon mit 19 ziemlich erfolgreich als Sänger, hatte aber lange nicht das Gefühl, sich als Künstler wirklich gefunden zu haben. Mittlerweile ist er aber deutlich selbstbewusster, weiß genau, wer er ist und macht vor allem auch die Musik, die er selbst liebt. Wir hören ihn jetzt mit Alok, Dive Into Me. Immer die besten neuen Hits bei Energy.

0: Schönen Freitag, Energy läuft bei euch gleich noch mit Nico Santos. Konnte Marc aus Schenefeld schlagen bei Stadtland Energy. Wirklich, es war so krass. Direkt am Montag hat er ganze 8 Begriffe vorgelegt und die ganze Woche lang konnte niemand mehr an ihm vorbeiziehen. Heißt also, Marc ist unser Stadtland Energy-Sieger der Woche. Herzlichen Glückwunsch. 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Schaltet ein.
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16: 15.26 Uhr.
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16: Ja, so ein Wetter habe ich mir jetzt ehrlich gesagt für Mitte Juni nicht gewünscht, aber na gut, ist halt jetzt so. 17 Grad haben wir aktuell in Hamburg, dazu ist es bewölkt, es regnet auch immer mal wieder. Später am Abend, dann ist es hoffentlich auch trocken, da soll sich sogar wohl die Sonne zeigen, aber es bleibt trotzdem kühl, da es ziemlich windig ist heute. Rüber auf die Straßen, da steht ihr im Stau auf der A1 Lübeck Richtung Hamburg, 2 Kilometer ab Billstedt. Dann rüber auf die A7 Flensburg Richtung Hamburg, da steht ihr 6 Kilometer ab dem Dreieck Nordwest. Und gegenüber auf der A7 Hannover Richtung Hamburg steht ihr 3 Kilometer ab Hausbruch. Wenn ihr noch was gesehen habt auf den Straßen, dann schickt mir gerne eine WhatsApp oder ruft doch an. 040 48 001 971 ist die Nummer. Kommt gut und sicher ans Ziel. Dann machen wir weiter mit Finn. Es gibt ja gute Nachrichten von der Bahn, denn die Strecke zwischen Hamburg und Berlin ist endlich am Sonntag wieder frei.
18: Ja, kaum zu glauben. 10 Monate wurde jetzt jede Menge neu gemacht und ab dem Wochenende, also ab Sonntag, gibt es dann also endlich keinen langen Umweg mehr. So ein ganz paar Tests müssen zwar noch gemacht werden, deswegen kann das zum Teil noch ein paar Minuten länger dauern, aber

0: Ansonsten fährt alles wie geplant. Wegen der langen Wartezeit verkauft die Bahn jetzt auch extra günstige Tickets. Die Aktion, die geht von heute bis Sonntag. Für die Strecke zwischen Berlin und Hamburg muss man dann nur 14,99 Euro zahlen. Und einlösen kann man die Tickets dann bis Mitte Dezember. Was auch noch ganz cool ist, ab Sonntag gibt es dann auch wieder deutlich mehr Verbindungen zwischen Hamburg und Berlin. Statt 38 Fahrten sind das dann 52 pro Tag. Ja, und dann ist morgen Weltblutspendetag. Da wird dann also wieder daran erinnert, dass das ein super wichtiges Thema ist, gerade weil das immer weniger Leute machen. Das hat unter anderem damit zu tun, dass bis jetzt vor allem die ältere Generation gespendet hat. Der ADAC sagt, dass man da einfach bessere Angebote für jüngere Leute schaffen sollte, notfalls eben auch über Geld. Und dann ist die WM endlich losgegangen. Wir sind ja übermorgen dran und der Mentaltrainer Michael Draxal hat schon beim Sender Welt gesagt, wie wir am Ende gut durchs Turnier kommen, nämlich nicht immer nur mit ganz viel Druck.
1: Da hilft natürlich die Familie, das Umfeld, die ganze Umgebung, aber auch Entspannungsmethoden, die man so kennt. Erholung ist ein wichtiger Erfolgsfaktor.
0: Und für Erholung ist da auf jeden Fall gesorgt. Gestern war ja zum Beispiel auch trainingsfrei. Heute und morgen wird er nochmal trainiert und ansonsten gibt es auch die Möglichkeit, Basketball zu spielen oder auch Karten und einen Pool haben sie dann natürlich auch.
2: Klingt richtig nice. Danke dir, Finn. Habt ihr dann auch schon neue Trikots gekauft oder vielleicht die alten aus dem Keller rausgeholt? Wisst ihr vielleicht noch nicht ganz wie man die stylen soll? Dann keine Sorge, kommt gleich euer Fashion Guide für die WM mit einer Mode-Expertin. In ungefähr 10 Minuten. Vorher gibt's weiter mit Nico Santos. Hey, hey.

0: Endlich ist die Fußball-WM gestartet. Energy's an, immer die besten neuen Hits mit mir, Emily. Ich habe ja schon meine ganzen Trikots rausgeholt, bin auf jeden Fall ready für die nächsten Wochen. Aber ich habe auch mal Lust, etwas Neues auszuprobieren. Meine Trikots ein bisschen anders zu stylen. Deswegen habe ich mit Modejournalistin Antonia Valentina gesprochen. Antonia, wie kombiniert man ein Fußballtrikot eigentlich am besten?
1: Ein Trikot lässt sich entweder sexy und eher feminin mit kurzem Rock oder Shorts drunter, sodass das Trikot fast wie ein Kleid wirkt, oder oversized und lässig mit einem weiten, wallenden Rock oder einer Baggy Jeans, aber auch ein Blazer darüber oder ein langes Hemd darunter funktioniert super. Und genau diese Vielfältigkeit macht das Trikot auch so besonders.
0: Cool, okay. Ich will auch einmal ein Trikot mal ein bisschen individualisieren. Ich habe mal ein bisschen Bock drauf. Hast du da auch einen Tipp für mich?
1: Wir haben ja in letzter Zeit in der Mode gesehen, dass man so gut wie alles individualisieren kann, sei es durch kleine Bastelarbeiten oder Anhänger. Das kann ich mir beim Trikot auch sehr gut vorstellen. Allerdings auch Pins und Buttons sind doch bei genau dieser WM eine ganz tolle Möglichkeit, noch seine eigene Message mit aufs Trikot zu bringen. Denn es ist deins und du darfst tatsächlich damit machen, was du willst.
0: Ey, ja, auf jeden Fall. Ich weiß, es gibt auch viele Fußballfans, die sagen, bloß nicht am Trikot rumschneiden oder etwas verändern, etwas färben. Ich hatte eigentlich voll Bock drauf. Was sagst du denn dazu?
1: Ich weiß, das Trikot ist immer ein großes Politikum. Aber ich glaube, keiner der Spieler würde wollen, dass sich ein Fan im Trikot unwohl fühlt.
0: Voll.
1: Und es passt eben nicht jedem alles gleich gut. Außerdem finde ich, darf jeder mit seinem Eigentum machen, was er möchte. Und wir sollten alle nicht vergessen, dass es doch um das gemeinschaftliche Gefühl geht. Und genau dafür ist das Trikot ja auch gedacht.
0: Absolut. Ganz, ganz tolle Message. Das war Antonia Valentina, Modejournalistin. Vielen, vielen Dank. Und wir machen jetzt hier gleich weiter mit den 10 Hits am Stück. Den Anfang macht Alex Warren.
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Was kann diese Frau eigentlich nicht? Sie ist krasse Sängerin, Songwriterin und schreibt auch Bücher. Ja, die Rede ist von Alicia Keys. Die hören wir jetzt mit ihrer wunderschönen Nummer No One bei Energy. Schönen Freitag, ihr Lieben.

0: 16 Uhr ist es. 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
0: Happy Olivia Rodrigo Day. Ja, ihr Album ist endlich draußen und wir hören mal gleich rein. Vorher gibt es noch Matt Smith und Niall Horan bei Energy.

Happy Olivia Rodrigo Day. Energy, new hits Friday. You seem pretty sad for a girl so in love. So heißt das neue Album von Olivia Rodrigo. Ist heute rausgekommen. Ich habe da auch schon mal reingehört. Mit dabei super viele traurige Liebeslieder, aber auch ein paar Popbanger, so tanzbare Songs und schöne Balladen, so wie man Olivia halt kennt. Wir hören jetzt rein in ihre Single Stupid Song. Er fängt erstmal ziemlich langsam an, dann wird's aber lauter, dramatischer und vor allem richtig, richtig gut. Hier ist er für euch, Stupid Song bei Energy, brandneu im New Hits Friday. Immer die besten neuen Hits.

0: Freitagnachmittag, Energy ist an. Heute Morgen hat Hörerin Steffi meine Runde Hamburg-Bette gezockt, und zwar gegen Julia. Zu gewinnen gab es 2 Tageskarten für den Tierpark Gettorf, und in der letzten Sekunde hat sie es auch zum Glück geschafft.
1: Steffi, in den USA feiert man heute den Tag der Rose. Wie heißt denn das bekannte Märchen, in dem die Prinzessin in einen 100-jährigen Schlaf fällt?
2: Dornröschen.
1: Jawohl. Julia, die WM ist gestern losgegangen. Wann spielt denn Deutschland das erste Mal?
3: Sonntag.
1: Jawohl. Steffi, wichtig beim Fußball ja auch die Schiedsrichter. Was tragen die für gewöhnlich um den Hals?
2: Eine Pfeife.
1: Oh. Oh. Trillerpfeife, sehr schön. Herzlichen Glückwunsch.
2: Danke.
0: Mega Glückwunsch, Steffi. Und am Montag startet dann auch schon die nächste Runde mit einem neuen Gewinn. Wenn ihr als erstes dabei sein wollt, dann schreibt ihr uns jetzt eine WhatsApp und dann seid ihr auch direkt am Start.
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0: 16.27 Uhr.
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0: Es regnet bei uns in Hamburg und das bei aktuell 17 Grad. Leider bleibt es jetzt auch für die nächsten paar Stunden ziemlich regnerisch. Am Abend soll es dann hoffentlich trocken bleiben und vielleicht zeigt sich auch nochmal die Sonne. Am Wochenende, da wird es auch nicht unbedingt warm, so um die 18 Grad bekommen wir. Dazu auch noch ein paar Regentropfen und vor allem wird es auch richtig windig. Natürlich auch jetzt die wichtigste Frage: Wie sieht das Wetter eigentlich am Sonntagabend aus? Können wir das

0: Deutschlandspiel auch draußen schauen? Ja, auf jeden Fall, da soll es trocken bleiben, aber ziemlich windig und das bei so ungefähr 15 Grad. Dann rüber auf die Straßen. Da steht ihr im Stau auf der A7 Flensburg Richtung Hamburg, 7 Kilometer da abschnellsen. Und auf der A7 Hannover Richtung Hamburg steht ihr 3 Kilometer ebenfalls im Stau ab Hausbruch. Wenn ihr noch was gesehen habt, Staus oder auch Blitzer, dann könnt ihr mir gerne eine WhatsApp schreiben oder auch anrufen 040 48 001 971. Das ist unsere Nummer. Kommt gut und sicher ans Ziel. Wir machen jetzt weiter mit Finn. Das mit Olympia wird ja leider nichts bei uns in Hamburg, aber so ein paar Pläne sollen jetzt trotzdem umgesetzt werden.
1: Ja, genau. Vor allem im Kinder- und Jugendsport will Hamburg jetzt trotzdem investieren. Geplant sind zum Beispiel bessere Angebote zum Schwimmen lernen und mehr Bewegung in der Schule. Das Ziel sind insgesamt 5 Stunden Sport und Bewegung pro Woche. Andere Projekte werden dagegen wohl nicht kommen. Das ist zum Beispiel die geplante Modernisierung von rund 100 Sporthallen, die eigentlich mit Olympiageldern finanziert werden sollten. Und noch was stellt der Senat klar. Durch das Olympia-Aus sind jetzt nicht einfach plötzlich 1,3 Milliarden Euro frei geworden. Das hat nämlich die Linke gesagt. Das Geld war laut Andi Grote sowieso für mehr Barrierefreiheit und besseren Nahverkehr eingeplant. Ja, und dann soll noch mal was bei den E-Scootern passieren. Wer sich da verletzt, weil da wieder mal irgendwo einer rumliegt, der soll in Zukunft leichter an sein Geld kommen. Die Bundesregierung plant nämlich, die Anbieter mehr in die Verantwortung zu nehmen. Bis jetzt bleiben nämlich viele auf den Kosten sitzen, weil diejenigen, die den Roller einfach irgendwo hingeschmissen haben, nicht ermittelt werden können. Allein 2024 gab es bundesweit mehr als 12.000 Unfälle mit E-Scootern. In Zukunft sollen aber auch nicht nur die Anbieter, sondern auch die Fahrerinnen und Fahrer stärker haften, außer sie können beweisen, dass sie nicht schuld waren. Und heute geht's natürlich mit der Fußball-WM weiter. Gestern gab's ja die Eröffnungsfeier in Mexiko und heute gibt's nochmal eine in Kanada und in der Nacht zu Samstag dann nochmal eine in den USA. In diesem Jahr ist die WM ja das erste Mal in 3 Ländern und deswegen gibt's natürlich auch 3 Eröffnungsfeiern. Das nächste Spiel ist dann heute Abend zwischen Kanada und Mexiko. Um 21 Uhr geht das los.
0: Ich freue mich schon. Danke dir, Finn. Und wir machen hier weiter mit ganz viel Musik in eurer Energy-Playlist. Olivia Dean habe ich mit So Easy to Fall in Love. Vorher auch noch 2 ganz tolle Girlies, Tyler und Sarah Larsson. Vorher hören wir jetzt noch Teddy Swims mit Mr. Know-It-All. Schönen Freitag.

0: Schönen Freitag. Energy läuft bei euch. Gleich noch die 10 Hits am Stück. Letzte Nacht wurde ja Taylor Swift in die Songwriters Hall of Fame aufgenommen. Es war ein ganz, ganz besonderer Abend für sie. Bei der Gala wurden nämlich auch zwei ihrer Songs performt. Und zwar von Energy Star Thornbird. Wirklich, war richtig, richtig schön. Und seine Stimme auch passt perfekt zum Song Cardigan von Taylor Swift. Ich hab's geliebt. Ja, und diese Stimme, die könnt ihr auch ganz, ganz bald live erleben.
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Schönen Freitagnachmittag. 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Wir machen jetzt ja auch weiter mit Austies und ihre brandneue Nummer. Ich muss auch sagen, ich feiere das Musikvideo total. Man sieht nämlich ihren Babybauch. Sie wird ja bald Mama. Richtig schön. The Art of Letting Go gibt's jetzt für euch.

0: 17 Uhr ist es. Happy Feierabend.
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0: Und da habe ich gleich neue Musik von Michael Schulte. Er ist nämlich liebeskrank. Ja, mehr dazu gleich. Vorher gibt's noch Tiffany Harris mit Vertigo.

Männer, die über ihre Gefühle und Emotionen reden können. Absolute Green Flag, wenn ihr mich fragt. Und ja, Energy Star Michael Schulte ist ja sowieso schon die größte Maus, eine absolute Green Flag und schreibt auch ganz tolle Songs über die Liebe und über seine Gefühle. Wir hören ihn jetzt mit Lovesick, immer die besten neuen

0: Freitagabend, endlich Feierabend. Und was ihr so am Wochenende machen könnt, ja, das checken wir jetzt für euch aus.
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0: Heute geht ja die Altonale los, in diesem Jahr unter dem Motto vor aller Augen. Das Kulturfestival geht heute bis zum 21. Juni. Heute öffnen auch schon ganz viele Ausstellungen. Wenn ihr Bock auf Musik habt, ist da auch was für euch dabei. Da legt nämlich ein DJ auf. Direkt auf dem Platz der Republik ab 21.30 Uhr. Morgen geht dann auch schon das nächste Stadtfest los, nämlich das Uhlenfest. DJs, Live-Musik, Streetfood, Flohmarkt, es ist wirklich alles dabei. Ab 11 Uhr geht es dann morgen und auch am Sonntag los. Direkt in der Papuderstraße und im Hofweg. Und dann natürlich das große Highlight am Wochenende. Am Sonntag ist das allererste Spiel unserer Nationalmannschaft gegen Curaçao in der WM. Public Viewing geht zum Beispiel auch auf der Reeperbahn, im Docks oder im WM-Biergarten auf dem Spielbudenplatz. Und los geht das Spiel um 19 Uhr. Wir feuern die Jungs an und ich wünsche euch jetzt schon mal ein Happy Weekend.
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11: Es ist 17.26 Uhr.
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11: Also wirklich, so kann der Hot Girl Summer doch nicht starten. Ich find's ganz, ganz schlimm draußen. 17 Grad haben wir, es ist super windig, bewölkt, nass, überhaupt nicht sommerlich. Ja, in den nächsten Stunden bleibt es jetzt auch wohl so, es soll auch noch ein bisschen regnen. Aber die Sonne, die könnte sich auch noch mal am Abend noch ein bisschen zeigen. Am Wochenende, da bleibt es ziemlich windig, dazu wird's auch noch kälter. So um die 15 Grad bekommen wir maximal, dazu auch immer mal wieder regnen. Am Sonntagabend zum Deutschlandspiel, da soll es aber zum Glück trocken bleiben. Rüber auf die Straßen auf der A7, Flensburg Richtung Hamburg. Hier steht ihr 7 Kilometer im Stau ab dem Dreieck Nordwest. Sonst habe ich aber nichts für euch. Wenn ihr was gesehen habt, dann schickt mir gerne eine WhatsApp oder ruft auch an 040 48 001 971. Ich wünsche euch eine gute und sichere Fahrt. Dann geht es weiter mit Finn. Es gibt gute Nachrichten von der Bahn, denn die Strecke zwischen Hamburg und Berlin ist am Sonntag endlich wieder frei.
13: Ja, kaum zu glauben. 10 Monate wurde jetzt jede Menge neu gemacht und ab dem Wochenende, also ab Sonntag, gibt es dann also endlich keinen langen Umweg mehr. So ein ganz paar Tests müssen zwar noch gemacht werden, deswegen kann das zum Teil noch ein paar Minuten länger dauern, aber ansonsten fährt alles wie geplant. Wegen der langen Wartezeit verkauft die Bahn jetzt auch extra günstige Tickets. Die Aktion, die geht von heute bis Sonntag. Für die Strecke zwischen Berlin und Hamburg muss man dann nur 14,99 € zahlen. Und einlösen kann man die Tickets dann bis Mitte Dezember. Was auch noch ganz cool ist, ab Sonntag gibt es dann auch wieder deutlich mehr Verbindungen zwischen Hamburg und Berlin. Statt 38 Fahrten sind das dann 52 pro Tag. Ja, und dann ist morgen Weltblutspendetag. Da wird dann also wieder daran erinnert, dass das ein super wichtiges Thema ist, gerade weil das immer weniger Leute machen. Das hat unter anderem damit zu tun, dass bis jetzt vor allem die ältere Generation gespendet hat. Der ADAC sagt, dass man da einfach bessere Angebote für jüngere Leute schaffen sollte, notfalls eben auch über Geld. Und dann ist die WM endlich losgegangen. Wir sind ja übermorgen dran und der Mentaltrainer Michael Draxal hat schon beim Sender Welt gesagt, wie wir am Ende gut durchs Turnier kommen, nämlich nicht immer nur mit ganz viel Druck.
14: Da hilft natürlich die Familie, das Umfeld, die ganze Umgebung, aber auch Entspannungsmethoden, die man so kennt. Erholung ist ein wichtiger Erfolgsfaktor.
13: Und für Erholung ist da auf jeden Fall gesorgt. Gestern war

0: Ja, zum Beispiel auch trainingsfrei. Heute und morgen wird dann nochmal trainiert und ansonsten gibt es auch die Möglichkeit, Basketball zu spielen oder auch Karten. Und einen Pool haben sie dann natürlich auch.
1: Das ist ja richtig cool. Danke dir, Finn. Und gleich machen wir weiter mit Emily's Tea Time. Unsere Themen für heute: Taylor Swift, die schreibt wieder Geschichte. Ein deutscher Song geht gerade weltweit viral. Und Shakira bleibt natürlich die WM-Queen. Mehr dazu gleich. Jetzt gibt's Somber.

0: Schönen Feierabend, Emily hier und auf eurem Weg nach Hause gibt es mal wieder ordentlich viel Tee von unseren Energy Stars.
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0: Taylor Swift schreibt mal wieder Geschichte. Letzte Nacht wurde sie in die Songwriters Hall of Fame aufgenommen. Mit gerade mal 36 Jahren ist sie tatsächlich auch die jüngste Frau, die diese Ehre jemals bekommen hat. Bei ihrer Dankesrede wurde es dann auch richtig emotional, vor allem als sie sich bei ihrer Familie bedankt hat.
2: But it couldn't have been easy for my parents and my brother. And even though words are supposed to kind of be my thing. I will never be able to express my gratitude.
0: Ja, damals sind ihre Eltern tatsächlich extra mit ihr nach Nashville gezogen, um ihren Traum von der Musikkarriere zu unterstützen. Und ganz ehrlich, zum Glück haben die es gemacht. Na, wer von euch kennt schon diesen Song hier? Du bist gut genug von Kitschkrieg, Blumengarten und Jimmy David. Geht nicht nur in Deutschland viral, nein, sogar auch in den USA. Da feiern es die Leute total. Ja, selbst Energy Star Lizzo ist drauf aufmerksam geworden und hat bereits dazu auf TikTok getanzt. Und gestern hat Shakira gemeinsam mit ganz vielen weiteren Energy Stars die WM eröffnet. Für Shakira, es ist tatsächlich auch schon das vierte Mal, dass sie Teil einer WM ist. Ja, und das ist sogar öfter als ihr Ex-Mann Gerard Piqué. Der ist ja Fußballspieler und war nur dreimal bei der Weltmeisterschaft dabei. Ganz ehrlich, das nenne ich mal einen Flex. Läuft bei der Shakira.
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0: Wir kennen ja alle die ikonische Hymne für New York, ne? Empire State of Mind von Alicia Keys und Jay-Z. Ja, Energy Star Katy Perry dachte sich so, ey, eigentlich braucht ja auch Kalifornien eine Hymne. Dann hat sie sich den Rapper Snoop Dogg geholt und California Girls rausgebracht. Den gibt's jetzt für euch bei Energy. Schönen Freitag.
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0: 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Wir sind mittendrin in euren 10 Hits am Stück.
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0: Happy Olivia Rodrigo Day. Endlich ist ihr Album draußen. Wir hören da auch mal gleich rein in ihre neue Single. Vorher gibt's noch Dermot Kennedy mit Funeral.

0: endlich ist das dritte Album von Energy Star Olivia Rodrigo draußen. Mit dabei auch der Song Stupid Song. Olivia hat uns auch verraten, worin es darin geht.
1: Stupid Song is a song about liking someone so much that it's honestly sort of like painful and you just like ache for this person so much and you can't like really put it into words. No song could ever describe how intense that feeling is.
0: Also sie sagt, Stupid Song handelt von diesem Gefühl, wenn man jemanden so sehr mag, so verliebt ist, dass es einfach schon fast wehtut. Und kein Song auf dieser Welt beschreibt dieses Gefühl so richtig. Wirklich richtig, richtig schöner Song. Wir hören jetzt rein. Stupid Song von Olivia Rodrigo. 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
3: Es ist 18.28 Uhr.
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3: 17 Grad haben wir, gerade ist es auch trocken bewölkt. Später könnte sich auch noch die Sonne ein bisschen zeigen zwischen den Wolken. Und ein bisschen regnen kann es auch noch. Dann steht ein windiges Wochenende an. Ja, es ist, bleibt ziemlich kühl tatsächlich. Bis zu 17 Grad bekommen wir nur maximal am Wochenende. Morgen soll es auch noch weiterhin regnen, richtig stürmisch werden. Die Sonne, die zeigt sich aber auch ab und zu. Am Sonntag, da regnet es nur vormittags. Nachmittags zeigt sich dann die Sonne. Trotzdem wird es aber super windig sein. Dann rüber auf die Straßen. Vorsicht bitte auf der A1 Lübeck Richtung Hamburg. Zwischen Dreieck Südost und der Nordelderbrücke befindet sich eine Ölspur auf der Fahrbahn. Und dann staut es sich auch noch auf der A7 Flensburg Richtung Hamburg 7 Kilometer. Steht ihr da ab dem Dreieck Nordwest. Wenn ihr noch was gesehen habt, dann schickt mir gerne eine WhatsApp oder ruft auch an 040 48 001 971 ist die Nummer. Kommt gut und sicher ans Ziel. Dann machen wir weiter mit Finn. Das mit Olympia wird ja jetzt nichts bei uns in Hamburg.

0: Hamburg, aber so ein paar Pläne sollen jetzt trotzdem umgesetzt werden.
1: Ja, genau. Vor allem im Kinder- und Jugendsport will Hamburg jetzt trotzdem investieren. Geplant sind zum Beispiel bessere Angebote zum Schwimmen lernen und mehr Bewegung in der Schule. Das Ziel sind insgesamt 5 Stunden Sport und Bewegung pro Woche. Andere Projekte werden dagegen wohl nicht kommen. Das ist zum Beispiel die geplante Modernisierung von rund 100 Sporthallen, die eigentlich mit Olympiageldern finanziert werden sollten. Und noch was stellt der Senat klar. Durch das Olympia-Aus sind jetzt nicht einfach plötzlich 1,3 Milliarden Euro frei geworden. Das hat nämlich die Linke gesagt. Das Geld war laut Andi Grote sowieso für mehr Barrierefreiheit und besseren Nahverkehr eingeplant. Ja, und dann soll noch mal was bei den E-Scootern passieren. Wer sich da verletzt, weil da wieder mal irgendwo einer rumliegt, der soll in Zukunft leichter an sein Geld kommen. Die Bundesregierung plant nämlich, die Anbieter mehr in die Verantwortung zu nehmen. Bis jetzt bleiben nämlich viele auf den Kosten sitzen, weil diejenigen, die den Roller einfach irgendwo hingeschmissen haben, nicht ermittelt werden können. Allein 2024 gab es bundesweit mehr als 12.000 Unfälle mit E-Scootern. In Zukunft sollen aber auch nicht nur die Anbieter, sondern auch die Fahrerinnen und Fahrer stärker haften, außer sie können beweisen, dass sie nicht schuld waren. Und heute geht's natürlich mit der Fußball-WM weiter. Gestern gab's ja die Eröffnungsfeier in Mexiko und heute gibt's nochmal eine in Kanada und in der Nacht zu Samstag dann nochmal eine in den USA. In diesem Jahr ist die WM ja das erste Mal in 3 Ländern und deswegen gibt's natürlich auch 3 Eröffnungsfeiern. Das nächste Spiel ist dann heute Abend zwischen Kanada und Mexiko. Um 21 Uhr geht das los.
0: Dankeschön. Es ist ja wirklich so viel los. Es passiert die ganze Zeit was. Diese EM ist wirklich ein Fiebertraum. Aber trotzdem habe ich Bock, bin auf jeden Fall super hyped. Und wir machen jetzt hier weiter mit Harrison. All the things she said. Schönen Freitagabend, ihr Lieben.

0: Freitagabend, Energy ist an. Gleich gibt's auch noch die 10 Hits am Stück.
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Energy läuft bei euch mit mir, Emily. Und wisst ihr, was ich an der WM liebe? Man guckt wirklich die randomsten Spiele ever. Heute Abend schaue ich mir einfach mit Freunden Kanada gegen Bosnien-Herzegowina an. Ich habe keine Verbindung zu beiden Mannschaften, aber hey, ich habe richtig Bock auf das Spiel. Chris is ready, gibt's jetzt mit Genuss.

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0: Emily hier, schönen Freitagabend. Ich habe gleich neue Musik von Fastboy am Start. Gibt's in ungefähr 15 Minuten. Vorher noch Olivia Dean.

gibt ja bei der WM ein FIFA-Album. Mit dabei auch ein Song, den die Jungs von Fastball einfach geschrieben und mitproduziert haben. Wie cool ist das denn bitte? Ach, ich freue mich richtig, dass sie international auch so erfolgreich sind. Wir hören sie jetzt mit Beautiful Life immer.

0: Natty läuft bei euch mit mir, Emily. Na, hattet ihr heute Morgen leckere, frische Franzbrötchen? Wenn nicht, dann weiß ich, was euer Problem war.
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0: 19.28 Uhr.
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0: 17 Grad haben wir, dazu so ein Mix aus Sonne und Wolken. Und es ist auch ein bisschen frisch, weil es noch windig ist heute Abend. Ja, am Wochenende steht auch ein windiges Wochenende an. Es wird ziemlich stürmisch, morgen auch noch regnerisch. Mit so einem Mix aus Sonne und Wolken bei maximal 17 Grad. Am Sonntag, da bekommen wir nur bis zu 15 Grad. Vormittags soll es noch regnen, am Nachmittag dann hoffentlich nicht mehr. Da zeigt sich auch die Sonne. Und am Abend, wenn dann Deutschland auch gegen Curaçao spielt und ihr, weiß nicht, Public Viewing machen wollt, könnt ihr das auf jeden Fall machen. So wie es jetzt aussieht, ist kein Regen angesagt, es soll auch trocken bleiben. Aber zieht euch vielleicht ein bisschen wärmer an. Dann rüber auf die Straßen. Gute Nachrichten hier. Hier ist nichts los auf den Straßen, ihr habt Freifahrt. Wenn ihr aber was gesehen habt, dann schickt mir gerne eine WhatsApp oder ruft auch an. Unsere Nummer ist die 040 48 001 971. Kommt gut und sicher ans Ziel. Dann machen wir weiter mit Finn. Es gibt gute Neuigkeiten von der Bahn, denn die Strecke zwischen Hamburg und Berlin ist am Sonntag endlich wieder

0: frei.
1: Ja, kaum zu glauben. 10 Monate wurde jetzt jede Menge neu gemacht und ab dem Wochenende, also ab Sonntag, gibt es dann also endlich keinen langen Umweg mehr. So ein ganz paar Tests müssen zwar noch gemacht werden, deswegen kann das zum Teil noch ein paar Minuten länger dauern, aber ansonsten fährt alles wie geplant. Wegen der langen Wartezeit verkauft die Bahn jetzt auch extra günstige Tickets. Die Aktion, die geht von heute bis Sonntag. Für die Strecke zwischen Berlin und Hamburg muss man dann nur 14,99 Euro zahlen. Und einlösen kann man die Tickets dann bis Mitte Dezember. Was auch noch ganz cool ist, ab Sonntag gibt es dann auch wieder deutlich mehr Verbindungen zwischen Hamburg und Berlin. Statt 38 Fahrten sind das dann 52 pro Tag. Ja, und dann ist morgen Weltblutspendetag. Da wird dann also wieder daran erinnert, dass das ein super wichtiges Thema ist, gerade weil das immer weniger Leute machen. Das hat unter anderem damit zu tun, dass bis jetzt vor allem die ältere Generation gespendet hat. Der ADAC sagt, dass man da einfach bessere Angebote für jüngere Leute schaffen sollte, notfalls eben auch über Geld. Und dann ist die WM endlich losgegangen. Wir sind ja übermorgen dran und der Mentaltrainer Michael Draxal hat schon beim Sender Welt gesagt, wie wir am Ende gut durchs Turnier kommen, nämlich nicht immer nur mit ganz viel Druck.
2: Da hilft natürlich die Familie, das Umfeld, die ganze Umgebung, aber auch Entspannungsmethoden, die man so kennt. Erholung ist ein wichtiger Erfolgsfaktor.
1: Und für Erholung ist da auf jeden Fall gesorgt. Gestern war ja zum Beispiel auch trainingsfrei. Heute und morgen wird er nochmal trainiert und ansonsten gibt es auch die Möglichkeit, Basketball zu spielen oder auch Karten. Und einen Pool haben sie dann natürlich auch.
0: Läuft bei den Spielern, würde ich sagen. Danke dir, Finn. Schönen Feierabend. Und für euch geht es jetzt hier weiter mit ganz viel Musik in der Energy Playlist. Lady Gaga und Doechii mit Runway. In ein paar Minuten vorher auch noch Alex Warren. Jetzt gibt's Teddy Swims mit Mr. Know-It-All.

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Schönen Freitagabend. Energy ist an. Und ich durfte diese Woche wirklich ein ganz, ganz tolles Interview führen, mit einer absoluten Legende sprechen. Und zwar Brian von den Backstreet Boys.

0: Es ist so krass, wie viele Banger die Jungs haben, oder? Wirklich 30 Jahre Karriere und Jungs, die machen immer noch gemeinsam Musik. Sie kommen ja sogar für ihre Residency-Shows nach Düsseldorf im Herbst. Freuen wir uns schon drauf. Und deshalb habe ich auch Brian gefragt, ey, was ist eigentlich das Geheimnis hinter 30 Jahren Backstreet Boys?
1: The secret to our success is really the passion. The passion for the music. The passion for the journey and the thing that we've created. That's the special little secret. It's gotta be us five.
0: Er sagt, es ist die Leidenschaft für die Musik, für den gemeinsamen Weg und für all das, was die fünf Jungs zusammen erreicht haben. Ja, ganz toll. Schöne Message, oder? Und wenn ihr auch gerade so im 90s-Fieber seid wie ich, dann habe ich die perfekte Playlist für euch.
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0: 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Da hört ihr natürlich auch die Backstreet Boys in der Playlist. Ja, dort findet ihr auch übrigens auf energy.de über 40 weitere Webstreams. Und das Beste ist, alle Streams sind kostenlos. Also hört ihr doch mal gern rein.
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Energy läuft bei euch. Jetzt heißt es auch für mich endlich Feierabend und Happy Weekend natürlich. Und den perfekten Song dafür habe ich jetzt für euch. Michael Gray mit The Weekend gibt's jetzt bei Energy.

0: Julian.
1: Und es ist mit Abstand der Bestseller-Feierabend. 20 Uhr rein jetzt in dieses Wochenende. Freue mich sehr, dass ihr mit dabei seid. Gleich mit Michael Patrick Kelly für euch. Den Anfang macht jetzt aber Harry Styles, American Girls und immer die besten neuen Hits.

0: Freitagabend und jetzt steigt der Puls schon so ein bisschen.
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0: Sie hat es hier, wie jeden Freitag. Ich grüße dich, mein Lieber.
3: Hi, freut mich schon wieder hier zu sein. Grüß dich.
0: Sir, in 2 Tagen geht's los. Die Deutschen spielen gegen Curaçao. Ist so der leichte Auftakt eigentlich, oder?
3: Müsste sein, aber ich bin auch eigentlich guter Dinge. Also ich verstehe die Leute nicht, die sagen, aufpassen muss man. Nee, das wird hoffentlich ein hoher Sieg.
0: Und dann ist ja die Krux, wir haben schon so ein bisschen drüber gesprochen, dass man ja, wenn man Erster oder Zweiter wird und Frankreich in der anderen Gruppe auch Erster oder Zweiter, könnte man schon im Achtelfinale aufeinandertreffen. Würdest du sagen, boah, ich glaube, dann könnte Schluss sein, oder geben dir die Jungs eigentlich aktuell 2 Tage vor WM-Start so ein bisschen Hoffnung?
3: Nee, ich bin guter Dinge eigentlich und glaube auch, dass Deutschland Erster wird. Und das ist halt auch wieder, wie du gesagt hast, das Problem, dass wenn Frankreich auch Erster wird, man im Achtelfinale schon einen super, super schweren Gegner hat.
0: Seit Donnerstag läuft ja schon, also seit gestern läuft ja schon die Weltmeisterschaft, und seitdem haben wir uns auch so ein bisschen an diesen neuen WM-Song herantasten können. Es ist Shakira und Burna Boy. Wir hören mal auch ganz kurz rein.

0: Shakira Bonner Boy. Shakira, also die personifizierte WM-Hymne, zum dritten Mal hat schon einen WM-Song gesungen. Was hältst du davon? Gabst du, der geht noch rein ins Ohr?
1: Bei mir ist das schon drin im Ohr.
0: Ah, ja.
1: Tatsächlich. Also ich finde den cool. Das Musikvideo, ja so, ja, lala, aber die Melodie ist auf jeden Fall tipptopp.
0: Siad, ich freue mich ganz arg. Ich freue mich vor allen Dingen, dass wir uns übermorgen schon wieder sehen, denn du hast eine fantastische Veranstaltung in Berlin am Potsdamer Platz. Da hast du eine riesige Fläche gemietet, wo ganz viele Deutschland-Trikots, Vintage-Trikots verkauft werden, aber auch andere Trikots. Und es gibt auch eine kleine Bühnenshow. Kannst du noch mal da kurz was zu sagen?
1: Genau, also es wird Trikots werden verkauft. Es gibt eine kleine Panini-Sticker-Tauschbörse und ein Bühnenprogramm, wo auch du und Lukas Vogelsang am Start sein werdet.
0: Von Fußball-MML, ja.
1: Genau, von Fußball-MML. Und ja, ein bisschen über das Deutschland-Spiel, was dann angepfiffen wird.
0: Wir machen quasi so die Vorberichterstattung. Dann geht's ja los ab 19 Uhr deutscher Zeit. Deutschland gegen Curaçao. Und wann kann man bei dir bei der Veranstaltung dabei sein?
1: Ab 12 Uhr geht's los. Da geht der Eintritt los. Und um 17 Uhr beginnt das Bühnenprogramm für das Public Viewing.
0: Dann, Siad, wünsche ich dir jetzt erstmal das Gute für das Event und freue mich, wenn wir uns bald wiedersehen. Und natürlich wünsche ich uns allen einen Deutschland-Sieg.
1: Bis dann.
0: Ciao.

Der Freitag ist im Wochentagsranking schon ganz oben mit anzusiedeln. Ne? Klar, es ist der Eingang ins Wochenende, aber es ist auch immer Festtag für alle Musikliebhabenden, denn es kommt neue Musik an diesem Tag raus. Heute jetzt in diesem Fall unter anderem auch von der großartigen Olivia Rodrigo, Stupid Song, und alle Hintergrundinfos zu diesem Song, wie es dazu gekommen ist, warum Olivia Rodrigo auch eine Ausnahmekünstlerin ist, jetzt im Energy New Hits Friday Podcast von meiner Kollegin Carina, ganz frisch veröffentlicht. Und bis ihr den findet, diesen Podcast, hören wir jetzt den Song Olivia Rodrigo, immer die besten neuen Hits.

0: immer die besten neuen Hits hat er hier bei Energy gleich. Tam Impala für euch, außerdem Michael Schulte und Somber macht den Anfang.
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0: vielleicht bin ich late to the party, klar, aber Dominik Falk ist für mich einer der größten Entdeckungen der letzten ein, zwei Jahre. Warum? Das alles gleich vor jetzt noch Bibi Rexha und Tiffany Harris macht den Anfang.
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Dominik Falcombe jetzt hier bei Energy, US-amerikanischer Musiker in Florida, aufgewachsen, mittlerweile 29, wird 30 und ist gerade dabei, aus all dem Schmerz, den er in seinem jungen Leben durchgemacht hat, so große, große Kunst erschaffen zu lassen. Also Mutter war den größten Teil seines Lebens im Gefängnis, er war schon früh in der Pflicht, auf seine jüngeren Geschwister aufzupassen, Vater hat er nie richtig kennengelernt. Und aus all dem ist natürlich so viel Schmerz entstanden, aber das ist ja schon oft so eine Geschichte auch gewesen, dass eben aus solchen Momenten des Schmerzes die größte Kunst entwächst. So ist es auch bei ihm. Dominik Falk, White Keys, immer die besten neuen Hits.

0: Julian.
1: Um 21 Uhr an diesem Freitag und somit Anpfiff jetzt für Kanada, eines der gastgebenden Länder bei dieser Weltmeisterschaft gegen Bosnien-Herzegowina. Das zieht sie jetzt noch, ne? 6 Wochen, diese Weltmeisterschaft. Und für alle, die gar keinen Bock auf Fußball und WM haben, die brauchen ein Alternativprogramm. Und da bietet sich es gut an, dass Steven Spielberg einen neuen Film ins Kino reingebracht hat. Ob sich der Weg dorthin lohnt, das klärt gleich mein lieber Kollege Paul. Vorher aber noch Kaigo mit dem mal den besten neuen Hits.

0: Seit gestern läuft der Ball bei der Fußball-Weltmeisterschaft in USA, Mexiko und Kanada. Wer aber so gar keinen Bock darauf hat, auf Fußball, der braucht für die nächsten 6 Wochen ein Alternativprogramm.
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0: Ja, heute geht es um den neuen Film von Steven Spielberg, so heißt der Mann. Paul, was hast du für uns dabei?
2: Es geht um Disclosure Day und die große Frage, ob wir im Universum wirklich alleine sind. Im Mittelpunkt steht die Veröffentlichung streng geheimer Informationen, die alles, was wir über unsere Existenz zu wissen glauben, auf den Kopf stellen könnten. Dabei setzt Spielberg weniger auf spektakuläre Alien-Action, sondern vielmehr auf das, was er am besten kann. Spannung, Emotionen und dieses Gefühl des Staunens, für das schon Filme wie E.T. bekannt waren. Unterstützt wird das Ganze von einem hochkarätigen Cast mit Emily Blunt, Josh O'Connor, Colin Firth und Colman Domingo, was zusätzlich dafür sorgt, dass viele den Film schon jetzt als einen der Oscar-Kandidaten für nächstes Jahr auf dem Zettel haben. Disclosure Day könnte genau das werden, was sich viele von einem Steven Spielberg-Film wünschen. Großes Sci-Fi-Kino mit Herz, Mysterium und ganz viel Gänsehaut. Das sollte man auf der großen Leinwand auf gar keinen Fall verpassen.
0: Sagt unser Kinoexperte Paul, und wenn sich jemand mit Oscar auskennt, dann ja auch er. Danke dir, mein Lieber. Hui.

Energy ist an bei euch. Freitagabend, ich bin Julian, freue mich sehr, dass ihr mit dabei seid. Hoffe auch, die Woche war eine erfolgreiche und ihr habt jetzt die Zeit, perfekt ins Wochenende reinzustarten. Norma Schien Martini würde ich dabei jetzt begleiten mit Encore und immer den besten neuen

0: Immer die besten neuen Hits hört ihr hier bei Energy. Gleich Topic für euch. Außerdem Felix Jähn und Olivia Rodrigo macht den Anfang.
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0: Jetzt kommt eine Aussage, die für alle wichtig ist, die WM schauen müssen, aber darauf überhaupt keine Lust haben.
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0: Ne, kennt man ja, dann ist man vom Fernseher versammelt, man denkt, oh, eigentlich habe ich viel Besseres zu tun. Aber
2: ja,
0: wenn man so mit so ein paar Fakten glänzt, ne, die alle überrascht, dann wird man in Ruhe gelassen. Waren wir jetzt mit einer lieben Kollegin Schale.
2: Hallo.
0: Schale, die Aussage, die ich heute für dich dabei habe, ist folgende. Der älteste Spieler bei dieser Fußball-WM ist wirklich unser Torwart Manuel Neuer. Fakt oder Fake?
2: Ich weiß nicht, wie alt Cristiano Ronaldo ist. Mhm. Ich meine, dass er älter ist als Manuel Neuer. Deswegen ich weiß es nicht. Ich bete, Alhamdulillah, ich sage Fake.
0: Der älteste Spieler bei der WM ist unser Manu, ist tatsächlich ein
3: Fake.
0: Manu ist 40, aber du hast vollkommen recht, liebe Schale. Cristiano Ronaldo, CR7, der ist schon 41.
2: Ja! Leute, jetzt sag doch mal einmal, dass ich die Patricks aus Portugal nicht kenne.
0: Und da will ich einmal sagen, wenn es möglich ist, dass Charlie bei Fuck It or Fake eine Runde gewinnt, ist es auch wirklich im Rahmen des absolut Wahrscheinlichen, dass Deutschland die Weltmeisterschaft gewinnen könnte. Danke dir, lieber Charlie.
2: Wow, gewinnen könnte. Konjunktiv, lässt grüßen.

0: Immer die besten neuen Hits hier bei Energy. Gleich aus, dies für euch. Außerdem Harrison und Yücel macht den Anfang.
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Es ist spät geworden hier bei Energy an diesem Freitag, so spät, dass ich raus bin für heute. Ich wünsche euch jetzt ein fantastisches Wochenende. Wir hören uns, wenn ihr wollt, Montag wieder. Bis dahin, lasst die Energy durchlaufen. Ihr macht damit nichts falsch. Und aus dies wird euch jetzt aus dieser Show begleiten und dann reinführen. Ab 22 Uhr geht's ja weiter mit dem Energy Extra Dance Mix. Ciao, ich bin raus. Kommt gut aufs Wochenende. Bis Montag.

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2: Dominik Kreuzelmeier hier und ich spiele euch jetzt bis 23 Uhr die weltweit besten Dance-Hits und brandneuen Sound habe ich jetzt auch für euch von zwei absoluten DJ-Stars, die momentan auf der weltweit größten Party-Insel sind.
3: Robin, wo sind wir? Was machen wir?
4: Wir sind auf Ibiza. Heute reißt man den Suppen auseinander.
2: Robin Schulz zusammen mit Martin Horger haben heute eine neue Single rausgebracht und die bekommt er jetzt. Hier ist mein Future-Hit. Hier sind die beiden mit Arizona in Energy Extravagance.
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2: Und bitte, Hut ab.

Me zusammen mit Khalid. Hier ist Energy Extravadance. Dominik Häuselmeier hier. Jetzt gibt's brandneue Musik von Gampa und Adoni. Zusammen mit dem polnischen TV-Star und Musiker Trips. Er sitzt in der Jury von The Voice Kids in Polen. Dann ist auch noch Dala Chate mit dabei. Die kommt aus UK. Also eine deutsch-polnisch-englische Single. Also hier sind Gampa und Adoni, Trips und Dala Chate. Hier ist What You Want in Energy Extravadance.

klickt euch gerne rein. Jetzt neue Musik für euch von Skytech zusammen mit Greatorex. Hier ist Hearts on Fire in Energy Exorbitance.

nachher übrigens noch hier in der Show. Neue Musik von Shane Boysen, einem der Ibiza Resident DJs. Ich spiele euch was Neues von Blondish und was Neues von Systec. Jetzt für euch Bibi Rexha und David Guetta.

0: neue Single von Sistek, Burn For You. Hier ist Energy Extravagance, ich bin Dominik Häuselmeier bis 23 Uhr. Gleich noch mit am Start Gordo, die neue Single von Vision V. Und alle Infos zu Energy Extravagance und zum kompletten Lineup gibt's online auf energy.de. Klickt euch gerne rein.
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